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1: Wir machen es uns gemütlich mit Bella Kay aus Texas. Ihr Song I Love It, I Love It, I Love It klingt super chillig, so wie man es aus dem Bedroom-Pop kennt. Das ist ein Musikstil, der oft einfach zu Hause im eigenen Zimmer entsteht und deshalb ganz entspannt, warm und ein bisschen verträumt rüberkommt. Genau diesen Vibe trifft Bella total. Sanfte Beats, gemütliche Melodien und eine Stimme, die sich anfühlt wie eine Kuscheldecke für die Ohren. I Love It, I Love It, I Love It wirkt damit wie ein kleiner Ruhemoment mitten im Alltag und ist perfekt, wenn ihr mal kurz abschalten und einmal tief durchatmen wollt.

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1: Als Vorband von Nina Chuba hat Esther Graf uns gezeigt, wie sehr ihre Musik live fetzt. Ihr Song Dafür war es echt fühlt sich mit Gitarren, Schlagzeug und viel Energie passenderweise an wie ein kleines Konzert. Es geht um Momente, die vielleicht nicht perfekt waren, sich aber trotzdem richtig angefühlt haben. Im Juni könnt ihr dann mit der Österreicherin zusammen tanzen. Da spielt Esther ein Konzert im Steintor Varieté in Halle.
2: 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Hier ist eure

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1: Wenn sich der wahrscheinlich entspannteste Producer Australiens mit einem amerikanischen Rap-Superstar zusammentut, der für seine gute Laune-Songs bekannt ist, kann es ja nur ein Hit werden. Cyril und Wiz Khalifa gönnen uns die perfekte Mischung aus Chillen und Happy Tunes. That's Her könnte das erste Lied auf unserer Sommer 2026-Playlist sein. Denn was brauchen wir mehr,

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1: Iliva schlägt ein neues Kapitel auf. Mit ihrer letzten Tour hat die Queen aus Recklinghausen nochmal alle drei bisherigen Alben abgefeiert. Auf TikTok fasst sie die so zusammen.
2: Ich würde sagen, die Iliva-Tour war definitiv emotional. Sie war sehr sexy und dann war sie auch schon wieder emotional. Da haben wir gefeiert. Dann gab es ein lautes Boom und dann gab es Gitarre und dann gab es Tanzen und Konfetti. Aber jedenfalls habe ich dann meinen Albumnamen released und ich freue mich ganz doll auf Puller und auf alles, was noch kommt.
1: Jetzt geht's weiter mit neuem Stoff. Rennen mit Ausrufezeichen heißt ihr neuer Song und klingt trotzdem noch nach 100% Iliva, nur mit mehr Power.
3: Hey, hier ist Iliva und du hörst jetzt meine neue Single.

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1: Sonnenbrille auf, dieser Song liefert maximale Coolness. Lady Gaga hat zusammen mit Rapperin Doechii einen neuen Song gemacht. Er heißt Runway. Die Musik gehört zum Kinofilm Der Teufel trägt Prada 2, in dem sich alles um Mode, Mut und große Auftritte dreht. Der Song klingt selbst wie ein Laufsteg, stark, rhythmisch und selbstbewusst. Und man kann sich dabei richtig vorstellen, wie Models über den Catwalk gehen. Oder wir tanzen einfach selbst stolz durchs Zimmer.
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1: Willkommen in Deutschland, Harry. Harry Styles wurde in letzter Zeit ständig in Berlin gesehen. Und jetzt wissen wir auch, warum. Sein neues Album Kiss All The Time, Disco Occasionally, klingt nämlich total nach Berliner Nachtleben. Da war also nicht nur Urlaub, da wurde auch fleißig Musik gemacht. Irgendwie komisch, dass der britische Superstar hier dann ausgerechnet von amerikanischen Mädels singt.
2: Hi, this is Harry Styles and this is my new single. No.

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1: Wo Felix Jehn draufsteht, steckt was Tanzbares für uns drin. Felix Jehn hat sich für den neuen Song Boy You Turn Me mit Cascada zusammengetan. Die kennt ihr vielleicht von großen Dance-Hits von euren Eltern. Die Idee zum Song kommt von dem alten Disco-Hit, der gerade durch eine Serie wieder total beliebt geworden ist. Und jetzt haben Felix Jehn und Cascada daraus einen coolen neuen Ohrwurm gemacht. Also Platz machen, Kopf frei kriegen, denn dieser Song bringt garantiert Bewegung in euren Tag.

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1: Somba spielt den Helden. Shane Michael Booth, wie Somba eigentlich heißt, ist ein junger Popsänger aus den USA, der gerade total durchstartet und sogar schon bei den Grammys auf der Bühne stand. Für seinen Song Homewrecker spielt er zusammen mit zwei Schauspielern in einer Art Mini-Western-Film mit. Viele Fans feiern Somba gerade, weil er seine Songs selbst schreibt und dabei oft kleine Geschichten erzählt, die sich wie Filmszenen anhören.
2: 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You're hearing my brand new song.

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1: Während alle in der großen Pause Fußball spielen, sitzt Baumgart am Klavier und wird dafür komisch angeschaut und sogar gemobbt. Baumgart ist ein junger Musiker, der in Dortmund aufgewachsen ist und in seinem Song Loser erzählt, wie mies es sich anfühlt, wenn andere einen wegen seiner Hobbys oder seines Aussehens auslachen oder ausschließen. Statt sich davon fertig machen zu lassen, bleibt er aber bei dem, was er liebt, nämlich Musik. Er dreht das Wort Loser einfach um und macht daraus ein Zeichen dafür, dass man sich nicht verbiegen lässt. So wird der Song zu einem echten Mutmacher für alle, die manchmal anders sind und trotzdem ihren eigenen Weg gehen.

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1: Musik, die wir nicht ganz so ernst nehmen und dafür umso mehr abfeiern sollten, das sind Lieder von Fayan. Kurz zur Story. Fayan heißt eigentlich Yannick Fabian und hat sich aus diesen beiden Namen seinen coolen Künstlernamen zusammengebastelt. Er kommt aus Baden-Württemberg und fühlt sich nicht nur auf der Bühne mega wohl, sondern auch im Radio. Da hat er nämlich früher selbst mal moderiert. Als Songwriter hat Fayan schon mit richtig bekannten Leuten wie Luciano oder Iliver gearbeitet. Also kein Newcomer, sondern jemand, der schon richtig was drauf hat. Hier ist der Beweis.
2: Was geht ab? Hier ist Fayan und ihr hört meine neue Single.

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1: Achtung, Gänsehautmoment. Die britische Sängerin Sienna Spiro liefert uns mit ihren 20 Jahren jetzt eine super gefühlvolle neue Single. Für The Visitor hat sie mit absoluten Musikprofis zusammengearbeitet, die schon Songs mit Lil Nas X und Miley Cyrus geschrieben haben. Sienna singt darüber, wie es ist, manchmal unsicher zu sein oder das Gefühl zu haben, nicht richtig dazuzugehören. Begleitet wird ihre starke Stimme von einem riesigen Streichorchester. Das sind viele Geigen, Bratschen und Celli und das Ganze wurde sogar von einem Oscar-Preisträger geleitet.

The Visitor bei MDR Twins.

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1: Wenn Kygo seine Finger im Spiel hat, ist auf dem Songcover natürlich eine Palme in Disco-Kugel-Optik. Diesmal hat sich der norwegische DJ mit Sänger Khalid und Musikproduzent Griffin aus den USA zusammengetan. Ihr Song Save My Love erinnert daran, gut auf sein Herz aufzupassen, so wie man auch auf seine besten Freundinnen und Freunde achtet. Die Musik fühlt sich an wie ein sonniger Nachmittag ohne Hausaufgaben.
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0: Khalid und Griffin, Save My Love, bye bye.

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1: In diesem Fall direkt von um die Ecke. Young Pep aus Leipzig-Plagwitz hat sich 2025 ordentlich aufgewärmt und greift nun richtig an. Mit ganz vielen Auftritten im Sommer und Herbst und natürlich neuen Songs, die er da performen kann. Worüber er die so schreibt, hat er uns im Interview erzählt.
2: Momentan geht es in meinen Texten viel um das Erwachsenwerden, weil es einfach ein Thema ist, welches mich sehr beschäftigt, weil ich gerade erwachsen werde. Und daraus ziehe ich gerade einfach sehr viel Inspiration.
1: Erwachsen werden, Musikstar sein und nebenbei noch die Schule rocken. Ganz

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1: Selbstbewusster 2000er Großstadt-Vibe. So könnte man Cherens Musik beschreiben. Die 22-jährige Newcomerin aus Berlin mischt Rap und Pop und klingt dabei richtig selbstbewusst. Ihr neuer Song DVD ist ganz frisch erschienen, wurde vom bekannten Produzenten Stickel gemacht und das Musikvideo ist wie eine kleine Zeitreise. Cheren hat dafür eine Mini-Filmwelt im 2000er-Look gebaut, sogar mit einer richtigen Videothek. Und Fun Fact, Cheren ist eigentlich ihr Nachname.
2: Das

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1: Ihre Musik klingt zwar international, aber sie kommt direkt aus der Tweens-Zone. Laura Nah. Laura kommt aus Magdeburg, spielt Gitarre, sie spielt Schlagzeug und Saxophon und sie singt auch richtig gut. Und nach der Schule ist sie dann erstmal zum Studium nach Leipzig gezogen. Dann für ein Auslandssemester nach Oxford. Später hat sie in London gelebt, jetzt in Berlin. Aber ihre Heimatstadt wird sie nie vergessen, weil sie da einfach ihre ersten Auftritte gespielt oder zum ersten Mal in einer Schulband geprobt hat. Mit ein bisschen Glück wird Laura Nah sogar Deutschland beim Eurovision Song Contest vertreten. Mit dem Song hier hätte sie bestimmt gute Chancen. Und den gibt's jetzt ganz neu für euch.
2: Hallöchen, ich bin Laura Nah.

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1: Tiffany Harris weiß ganz genau, was im Leben zählt. Ohne dich ist mir schwindelig, singt die Hamburgerin in ihrem neuen Song Vertigo und hat uns im Interview verraten, dass sie damit ihre Bestie meint.
2: In dem Song geht es darum, unsere besten Freunde und unsere liebsten Menschen wertzuschätzen. 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
1: Hi, ich bin's Ivi und ihr hört eine neue Folge von Na und. Das ist eure Sendung bei MDR Tweens für ein Miteinander, eine Sendung, die Verständnis füreinander schafft. Hier stellen wir euch Kids und Jugendliche vor, die aus ihrem Leben erzählen, zum Beispiel wie es ist, sitzend Volleyball zu spielen oder Fußball im Rollstuhl. Und heute gibt es etwas ganz Besonderes für euch, und zwar lernt ihr Harry kennen. Harry ist ein Lernbegleiter auf 4 Pfoten, er ist ein Schulhund an der Robinienhofschule in Borna. Hier kommen Schüler und Schülerinnen mit Förderbedarf zusammen. Harry geht zur Schule mit seinem Frauchen Lehrerin Nadja Hildebrandt. Als ich an der Schule in Borna ankomme, ist die Freude groß. Harry begrüßt mich überschwänglich.
2: Hallo Harry! Harry ist direkt hochgesprungen. Das ist Harry. Nein, nein, wir essen das Mikrofon nicht auf. Das ist kein Ball, Süßer. Harry, ein großer Schultag wartet auf dich, ne? Ja, du bist fertig zum Einsatz.
1: Ich nehme euch mit in den Unterricht an der Robinienhofschule in Borna. Das ist ein toller Ort. Und ich stelle euch die Schule vor und vor allem erfahrt ihr, wie Harry am Unterricht teilnimmt, was er den Schülerinnen und Schülern beibringt, zusammen mit seinem Frauchen, die Lehrerin Nadja Hildebrandt. Und natürlich trefft ihr auch Kinder wie die Kimberly.
3: Ich bin Kimberly und bin jetzt schon 11 Jahre alt.
1: Kimberly hat eine ganz besondere Bindung zu Harry. Er hat ihren Schulalltag komplett zum Positiven verändert. Wie genau, das erfahrt ihr heute hier bei MDR Tweens Na und.
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0: Hier ist MDR Twins mit Na und. Ich bin's Ivi und freue mich mega, dass ihr dabei seid. Heute sind wir an der Robinienhofschule in Borna. Das ist ein Förderzentrum. Hier passiert ganz viel unter einem Dach. Bildung, Schulsozialarbeit, Therapien. Und hier gibt es viele verschiedene Förderschwerpunkte. Hier lernen derzeit 117 Schülerinnen und Schüler im Alter von 6 bis 18 Jahren. Alle haben Förderbedarf im Förderschwerpunkt geistige Entwicklung und teilweise Mehrfacheinschränkungen. Und das ganz Besondere ist, dass die Schülerinnen und Schüler hier mit Lernbegleitern auf vier Pfoten lernen. Einer ist Harry. Er hat karamellfarbenes, glattes, glänzendes Fell, eine Zimtnase, seidige Schlappohren, ist mittelgroß, 61 cm, wiegt 28 Kilo und ist ein Schulhund. Leicht erziehbar, verspielt und freundlich. Mit ihm und seinem Frauchen und Lehrerin Nadja Hildebrand sind wir heute einen Vormittag im Unterricht dabei. Und bevor wir zusammen in die Schule gehen, um mit der ersten Stunde zu starten, treffe ich Harry und Nadja draußen vorm Eingang. Hallo Nadja, schön dich kennenzulernen.
1: Hallo, hallöchen, wir freuen uns heute auf einen schönen gemeinsamen Tag.
0: Genau, an der Förderschule in Borna, an der Robinienhofschule, genau. Wo du Lehrerin bist.
1: Das ist richtig.
0: Und Harry ist ein Schulhund.
1: Der ist ein Schulhund seit 2 Jahren, genau, ja. Und begleitet mich so 1 bis 2 Mal in der Woche.
0: Genau, dienstags ist er immer dabei.
1: Auf alle Fälle, Dienstag immer, genau.
0: Ja. Und jetzt hat er noch eine ganz schöne orangefarbene Weste, einen Regenmantel an. Ne? Ist heute ein bisschen regnerisch. Und jetzt, bevor es gleich um 8.30 Uhr losgeht mit den Lesepfötchen, hast du, glaube ich, schon einen großen Spaziergang gemacht. Da wedelt der Schwanz.
1: Wir mussten heute schon eine große Runde laufen, damit der Harry noch mal ein bisschen seine Energie loswerden kann. Weil jetzt ist Arbeitszeit und da muss er ganz ruhig sein. Ja.
0: Harry, der Schulhund, bekommt jetzt seinen orangefarbenen Regenmantel aus. Och, wie schön! Und bekommt ein rotes Lätzchen um, ein Tuch.
1: Genau, das ist vom Harry das Arbeitstuch. Und wenn ich ihm das drum mache, weiß er quasi, jetzt geht die Arbeit los.
0: Ja.
1: Und er ist im Einsatz. Das ist für ihn immer sozusagen das Startsignal, so ein kleines Ritual.
0: Ja.
1: Wenn es früh losgeht in der Schule.
0: Ja, so ein dreieckiges Tuch. Mit dem Pfötchen drauf und natürlich dem Namen, ne? Schulhund Harry. Hinten wird es zugeklippt. Schick siehst du aus. So, und jetzt guckt er uns an mit seinen kastanienbraunen Augen und seiner großen Zimtnase. Kannst du dir mal Wuff sagen? Wuff, Wuff? Hallo? Wuff, Wuff? Du bist, glaube ich, ein Hund, der nicht wufft, ne?
1: Harry wufft nicht, weil er den Kindern keine Angst machen soll. Das ist das, was er nun gerade nicht kann, ne? Bellen.
0: Und was er alles kann und wie das mit den Kindern ist, ja, in der Schule mit einem Schulhund zusammen, das erfahren wir heute hier bei MDR Twins. Na und? Juhu! Wir freuen uns, wir freuen uns.
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0: Hey zu MDR Tweens, na und, ich bin's Ivi und wir sind heute an der Robinienhofschule in Borna. Das ist ein Förderzentrum, hier lernen Kinder und Jugendliche, die Förderbedarf haben. In der Klasse von Lehrerin Nadja Hildebrand sind einige Kinder, die sozial-emotional beeinträchtigt sind. Das bedeutet, ja, dass sie mit ihren Gefühlen und Emotionen nicht so gut jonglieren können, ja, dass einfach auch mal Ausbrüche da sind, die Impulse nicht kontrolliert werden können, ja, und dass es einfach ganz, ganz schwer ist, manchmal mit dem, was man fühlt, umzugehen. Und andere sind in ihrer geistigen Entwicklung beeinträchtigt. Sie lernen nicht nur mit Frau Hildebrand, sondern auch mit ihrem Hund Harry. Er ist ein Schulbegleiter auf 4 Pfoten. Und zusammen mit Harry und Nadja betrete ich morgens um 8 Uhr die Schule, die hell und bunt ist.
1: Ach, erstmal begrüßt uns hier ein Schild. Heute ist Schulhund Harry im Schulhaus. Toll.
2: Genau, dass alle informiert sind, dass heute der Hund sozusagen mit in der Schule ist. Und ja, ein bisschen vorgewarnt sind quasi.
1: Ja. Weil ich kann mir vorstellen, dass die Freude da schon ganz groß ist, ne?
2: Das stimmt. Aber es gibt ja auch Kinder, die vielleicht auch Angst vor Hunden haben. Mhm. Und dann kann man sich ein bisschen drauf einstellen.
0: Wir lernen ja heute noch eine Schülerin kennen, die ganz, ganz doll Angst vor Hunden hatte. Also eine ganz besondere Geschichte auch mit dem Harry dann.
2: Genau.
0: Jetzt hier, ne?
2: Genau, das ist richtig. So, jetzt gucken wir mal.
3: Guten Morgen, Harry.
0: Guten Morgen alle zusammen, hallo. Der Harry hat das Radio mitgebracht. Hallo. Wir sind jetzt in Nadjas Klassenraum. Du hast eine feste Klasse hier, ne, als Lehrerin.
2: Genau. Eine Klasse M3, also die sind quasi alle im 6., 7. oder 8. Schulbesuchsjahr. Eine Mittelstufenklasse ist das, genau.
0: Und hier steht neben der Tafel eine Box.
2: Genau, das ist sozusagen die Ruhebox von Harry. Und da steht auch ein Zettel dran, da steht, ich möchte mich jetzt ausruhen. Dankeschön. Und das bedeutet quasi, wenn Harry in dieser Box drin ist, dass die Kinder quasi nicht rangehen dürfen und respektieren müssen, dass er jetzt einfach mal sich ausruhen möchte.
0: Weil natürlich so ein Schulvormittag auch sehr anstrengend für ihn ist,
2: ja,
0: oder?
2: Ja, das ist ein richtig harter Arbeitstag, auch so für so ein Tier, auf alle Fälle, genau. Und das ist sozusagen der Platz, wo er reingeht, wenn er jetzt mal die Nase voll hat und sagt, jetzt brauche ich mal eine kleine Auszeit.
0: Ja, und so ist auch erstmal das Ankommen hier.
2: Genau, er kommt erstmal an, er legt sich immer freiwillig schon in die Box und beobachtet erstmal. Und ich kann in der Zeit die Lernumgebung ein bisschen vorbereiten. Und dann starten wir gemeinsam mit den Kindern, genau.
0: Sehr schön, ich bin so gespannt, ich freue mich. Und neben der Box ist aber auch eine schöne flauschige Decke mit Pfötchen drauf und da hat er auch seinen Wassernapf.
2: Das bereiten die Kinder immer vor.
0: Ehrlich?
2: Das finde ich total schön. Also die übernehmen dann sofort die Verantwortung und wissen, wenn Harry kommt, der braucht seine Decke, das ist seine Arbeitsdecke, auf der liegt er dann. Und er braucht was zu saufen, da stellen sie ihm den Napf hin und verteilen dann eben auch die Schilder, wo alle Schüler und Kollegen und Kolleginnen im Haus sozusagen informiert werden, dass heute der Schulhund im Schulhaus ist. Das finde ich toll.
1: Ich auch, ja.
0: Und während die Lehrerin Nadja Hildebrand die Stunde Lesepfötchen vorbereitet, in der die Kinder Harry etwas vorlesen, treffe ich Kimberly. Sie hat eine ganz besondere Geschichte mit Schulhund Harry und die erzählt sie uns gleich hier bei MDR Tweens. Na und?
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0: Hier ist MDR Tweens. Na und? Heute mit Harry. Er ist ein Schulhund am Förderzentrum in Borna. Hier lernen Schülerinnen und Schüler mit Förderbedarf wie Kimberly. Sie ist 11 Jahre alt. Kimberly braucht Unterstützung mit ihren Emotionen. Denn bis vor kurzem konnte sie nur einige Stunden pro Woche in die Schule, weil sie oft wütend wurde. Jetzt ist sie voll beim Unterricht dabei und einer, der ihr dabei hilft, ist Schulhund Harry. Allerdings hat Kimberly sich langsam mit ihm angefreundet, denn sie hat mit Hunden eine schlimme Erfahrung gemacht, die sie mir erzählt.
1: Bist du die Kimberly, die mit ganz dicke Freundin ist vom Harry?
2: Ja.
1: Toll, schön dich kennenzulernen.
0: Wir setzen uns auf das sonnengelbe Sofa. Toll. Kimberly? Du konntest es ja gerade schon kaum erwarten, den Harry aus seiner Box rauszuholen, ne? Der Harry ist heute mit an der Förderschule dabei und ist auch beim Unterricht gleich mit dabei. Und du hast eine ganz enge Bindung zu dem Harry, aber allgemein mit Hunden ist das in deinem Leben nicht immer so gewesen, oder? Erzähl mal.
2: Ich habe hier Hundebissen und die tun richtig weh, wenn es kalt ist.
0: Und wie ist das passiert? Kannst du darüber reden oder ist das?
2: Ja, kann ich.
0: Ja?
2: Und ich bin in die Box gegangen von den Hunden.
0: Von welchen Hunden?
2: Von zwei, die gehören mit zur Dogenfamilie, also von einem Bekannten.
0: Hunde von einem Bekannten, okay.
2: Ja.
0: Und da bist du in die Box gegangen.
2: Ja.
0: Und dann haben die dich gebissen.
2: Ja, bei dem Unfall habe ich wirklich gezittert und richtig doll geweint.
0: Und wie war das, als du den Harry dann kennengelernt hast?
2: Hatte ich auch ein bisschen Angst. Aber Hanna aus meiner Klasse hat meine Hand so genommen und mich an ihn rangeführt.
0: Oh. Und dann?
2: Und dann habe ich ihn langsam gestreichelt und er hat Frau Hildebrand mir einen Trick gezeigt, nämlich das heißt Kussi. Und
0: ja, Kussi heißt, du machst deinen Finger an deine Wange und
2: ja.
0: Sagst Kussi.
2: Ja.
0: Und dann gibt der Harry dir einen Kuss.
2: Und dann hat er mir einen kleinen Kuss gegeben.
0: Und zeigst du mir das heute noch?
2: Ja.
0: Cool. So, dann gehen wir zusammen rüber.
2: Ja.
0: Ne? Ich gehe mit Kimberly zum Kurs Lesepfötchen. Noch mit dabei sind Hanna, Lea, Frau Hildebrand und natürlich Harry, der Schulhund. Dem lesen die Schülerinnen was vor und machen mit ihm Tricks. Gleich hier in einer neuen Folge von MDR Tweens. Na und?

0: Hallo, liebe Pötchenfreunde. Ich begrüße euch heute wieder ganz herzlich zu unserem Lesekurs und zwar mit einem lauten und fröhlichen Viel Spaß!
1: Das ist Harrys Begrüßung. Die kommt aus einem kleinen Lautsprecher, abgespielt von seinem Frauchen und Lehrerin Nadja Hildebrandt. Harry ist ein Schulhund. Damit hallo zu MDR Tweens. Na und? Ich bin Ivy. Wir sind am Förderzentrum in Borna beim Kurs Lesepfötchen. Hier lernen unter anderem Schülerinnen und Schüler, die Unterstützung in ihrer geistigen Entwicklung benötigen. Eine Unterstützung ist Harry. Und bevor die Schülerinnen Hannah, Lea und Kimberly ihm etwas vorlesen, gibt es ein Spiel zum An- und Zusammenkommen. Mit einem Glücksrad, das Harry auf Kommando der Schülerinnen dreht und dann Tricks zeigt wie Hase, Twist, Drehen und Winken.
2: Genau, der Harry, der begrüßt euch. Und damit wir erstmal ja dem Harry auch Hallo sagen können, beginnen wir mit einem kleinen Begrüßungstrick. Und zwar darf jeder mit dem Harry zusammen das Glücksrad einmal drehen.
3: Harry?
2: Genau.
3: Hey.
2: Der Trick heißt Twist. Und den machst du mit deiner
3: Rechten.
2: Super.
3: Harry, sitz. Harry, Twist. Super.
4: Jawoll.
3: Nein. Und Harry wieder sitz. Harry, Hase?
1: Harry muss jetzt den Hasen machen. Hase ist, Harry sitzt auf seinem Popo, auf den Hinterpfoten und macht die Vorderpfoten so ein bisschen hoch.
4: Ja.
1: Brustkorb nach vorne. Ne?
4: Genau, da lässt sie so hängen.
1: Ja, quasi. Da lässt er diese hängen, die Vorderpfoten.
2: Und je feiner natürlich auch die Kinder mit dem Hund kommunizieren, umso erfolgreicher ist es dann auch. Ja.
1: Ja.
2: Also das, ne? Genau. Ganz toll von der Körpersprache her.
1: Und von der Körpersprache her, dass Kimberly sich auch gerade hinstellt.
2: Laut spricht, ja, auch deutlich spricht. Mhm. Das ist eben auch ganz wichtig. Ja?
3: Ja.
2: Und auch die richtigen Handzeichen dazu gibt. Ja, es ist auch wirklich so Selbstwahrnehmung auch so ein Stück weit. Ja?
1: Oh. Ja, die Kinder dürfen Harry Leckerlis geben und er hat ganz schön viele bekommen für seine Tricks. Und jetzt wird gelesen aus dem Buch »Ein Hund für Jule«. Dafür gibt es einen Leseteppich. Das ist eine gemütliche Ecke mit Decken und Kissen in grün und lila. Und die Schülerinnen Lea, Hannah und Kimberly machen es sich darauf gemütlich und Harry liegt wohlig mit Leckerlis im Bauch zwischen ihnen. Sie lesen dem Harry die Geschichte über den Hund Flummi vor. Er lauscht ganz gespannt, was Hannah ihm vorliest.
5: Aber Jule, sagt Jules Mama. Als sie Flummi sieht. Du weißt doch, dass wir keine Haustiere haben dürften. Das steht im Mietvertrag.
3: Mietvertrag.
2: Richtig, im Mietvertrag. Was ist denn Mietvertrag? Weißt du
3: das? Das muss man unterschreiben, sonst darf man nicht in der Wohnung wohnen.
2: Richtig, Kimberly.
1: Und während hier gelesen wird, legt sich der Harry auf den Rücken, zeigt seinen Bauch, möchte gekrault werden. Und das ist ein ganz, ganz großer Vertrauensbonus. Vorgelesen bekommen und gekrault werden auf dem Bauch. Was gibt's Schöneres?
5: Hunde sind noch hier verboten. Eben sagt der Vermieter. Taschus, tschüss, dann sagt Jule.
1: In der Geschichte Ein Hund für Jule sind Hunde in einer Wohnung verboten, aber nicht in der Robinienhofschule in Borna. Hier ist Hund Harry ein Lernbegleiter auf vier Pfoten. Man nennt es tiergestütztes Lernen. Ich befrage dazu die Schülerinnen.
6: Wobei hilft der Harry euch? Was würde ohne den Harry nicht so gut gehen? Oh, da gehen sofort die Arme hoch. Okay, wir fangen mit dir an.
7: Also er hilft immer uns beim Lesen.
6: Ja, Harry sitzt dann vor euch, genau. Der kuschelt sich an euch ran und ihr lest die Geschichte weiter.
7: Und er hört gut zu.
6: Ja, er hört gut zu, genau. Und ohne den Harry, wäre das anders?
7: Ja.
6: Bei dir, Kimberly?
3: Der hat mir beigebracht, besser zu lesen.
6: Wie macht der das denn?
3: Also manchmal mache ich auch einen Trick mit ihm, dann mache ich so.
6: Ja.
3: Und dann flüstert er mir die Antwort meist ins Ohr.
6: Du kannst
3: ja
6: mit dem sozusagen kommunizieren.
3: Ja.
6: Einen ganz speziellen Draht, ne?
3: Ja.
6: Was macht der Harry mit dir? Der bringt dir Freude. Und worin bestärkt er dich noch?
3: Dass ich besser jetzt schreiben kann und lesen kann.
6: Boah.
3: Und dass ich nicht mehr so viele Ausraster meistens bekomme.
6: Hast du das manchmal, bist du wütend, wenn du etwas vielleicht nicht kannst?
3: Und Frau Hildebrand und Harry haben mir den Trick beigebracht, mit den zwei Fingern so zu machen. Und dann geht die Wut weg. Oder sich an Harry rankuscheln und eine Minute mit ihm kuscheln.
6: Und dann schmilzt das Herz so ein bisschen, ne?
3: Ja.
6: Wird so ganz weich.
3: Weil Harry ist auch richtig süß, wenn der einen anguckt.
6: Also es macht was mit deinen Emotionen.
3: Ja.
6: Kannst besser mit Wut umgehen. Macht dich vielleicht auch ruhiger.
3: Ja.
1: Wir erleben gleich genau so eine Situation mit Kimberly und Harry. Heute bei MDR Tweens Na Und. Gleich in der Pause kuschelt Kimberly mit Harry gegen Kummer.

0: Hallo zu MDR Tweens, na und? Ich bin's, Ivi. Heute sind wir in Borna an der Robinienhofschule, einem Förderzentrum für Schülerinnen und Schüler mit Förderbedarf. Das Besondere ist Schulhund Harry. Der ist immer dienstags da und ich begleite ihn einen Schulvormittag lang. Eben haben wir von Schülerinnen gehört, dass Schulhund Harry es ihnen leichter macht, zum Beispiel zu lesen. Sie haben auf Satzebene gelesen. Das bedeutet, dass man erstmal Lautverbindungen liest, dann zu einem ganzen Wort kommt, von einem Wort zum zweiten Wort kommt und dann einen einzelnen Satz lesen kann, bis hin zu einem kleineren Text und den Sinn versteht. Harry ist dabei unvoreingenommen und hört zu. So trauen sich die Schülerinnen laut vorzulesen, auch wenn mal Fehler dabei sind. Und dadurch verbessert sich ihre Lesefähigkeit und die Sprachentwicklung. Und sie vertrauen Harry auch Kummer an, wie Kimberly. Sie kommt in der Pause zu ihm, Harry liegt auf seiner Decke, schlummert ein bisschen. Kimberly kommt zu ihm rein, mit Tränen in den Augen, legt ihre Wange an seine und bleibt so einige Minuten. Ich beobachte das und gehe nach kurzer Zeit zu den beiden.
1: Und Kimberly, du hast dich ja jetzt zum Harry hingelegt. Mittlerweile liegt dein Kopf ja schon bei ihm auf dem Rücken. Geht's dir besser jetzt so nach 10 Minuten?
2: Ja.
1: Ja. Und hat dich was traurig gemacht gerade in der Pause?
2: Ja, dass ich wollte mit einem Kind spielen, aber es ist von mir abgehauen.
1: Oh.
2: Und da habe ich auch natürlich geweint.
1: Mhm. Und einer, der immer da ist, also zumindest wenn er in der Schule ist, ist der Harry dann, ne? Da kannst du dann hingehen.
2: Und ihn streicheln oder meinen Kopf auf ihn legen. Und ich habe sogar jetzt einen Trick rausgefunden. Ich darf so langsam an seine Nase reingehen und ihn da streicheln.
1: Oh.
2: Und dann schläft er ein.
1: Ja, das sieht so aus, als wenn er das mag. Ist auch ein Kompliment für dich. Der möchte gerne mit dir sein, ne?
2: Mhm. Man darf aber nicht immer so nach oben machen, sondern man muss immer ganz langsam nach unten.
1: Mhm. Schön. Und bist du bereit jetzt für die nächste Schulstunde?
2: Mhm.
1: Toll. Und der Harry kommt auch mit, ne?
2: Yep.
0: Kimberly streicht Harry noch einige Zeit über seine Nase. Und natürlich gibt es im Umgang mit dem Hund Harry klare Regeln, die alle lernen. Es gibt zum Beispiel eine Streichelkarte für Harry, die anzeigt, an welchen Körperstellen er berührt, also gestreichelt werden darf, und wo er nicht. Sie lernen auch, wann sie ihn in Ruhe lassen sollen und sowieso, wenn Schulhund Harry da ist, ist alles ruhiger. Die Lehrerin Nadja Hildebrand erzählt uns gleich, wie Harry zum Schulhund wurde und warum er eine Bereicherung für das Lernen und Miteinander ist. Hier bei MDR Tweens, na und?
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1: Hier ist MDR Tweens mit Na und. Ich bin's, Evie. Hi. Heute sind wir mit Harry unterwegs. Harry ist kein Tween, kein Kind, kein Jugendlicher. Harry ist ein Hund. Ein Lernbegleiter auf 4 Pfoten an der Rubinienhofschule in Borna. Harry ist 4 Jahre alt, er hat bernsteinfarbene Augen, eine Zimtnase, seidige Schlappohren und ein karamellfarbenes Fell. Harry ist mit seinem Frauchen und Lehrerin Nadja Hildebrand da. Nadja, wie wurde Harry Schulhund?
2: Das war ja ein langer Weg, sag ich mal so. Also schon als wir uns den Harry rausgesucht haben, haben wir nach einer Zuchtlinie geguckt, die schon viele Therapiehunde oder Assistenzhunde so hervorgebracht haben. Und ja, dann haben wir den Harry sozusagen ausgesucht und haben den in unsere Familie aufgenommen. Und mit 16 Wochen habe ich dann die erste Eignungsfeststellungsprüfung gemacht im Therapie- und Ausbildungszentrum in Magdeburg. Und dort wurde halt geschaut, ob sich das Tier eignet für so eine Ausbildung.
1: Geht es da um Rassen? Was ist Harry für eine Rasse?
2: Ein Magyar Wisla, aber die Rasse spielt eigentlich überhaupt keine Rolle.
1: Also grundsätzlich kann jeder Hund erstmal...
2: Theoretisch kann jeder Hund Schulhund werden oder Therapiehund oder Besuchshund. Ich glaube, das Wichtigste ist natürlich, dass das ein Tier ist, was einen guten Grundgehorsam hat, was menschenbezogen ist, was freundlich ist und kein Aggressionsverhalten hat. Das ist, glaube ich, so das Allerwichtigste.
1: Und welche grundsätzlichen Dinge lernt denn der Harry dann, um dann Schulhund zu sein?
2: Na, zum einen geht es so um so Grundgehorsam-Aspekte, also dass man einfach sagt, er muss lernen, auf einer Decke liegen zu bleiben, da eben auch mal eine längere Zeit liegen zu können. Der muss auch mit Stress umgehen können, also in der Ausbildung werden auch so verschiedene Situationen gestellt, also wo er eben einfach auch mal unter Stress gesetzt wird, wie reagiert er da? Wir lernen verschiedene Tricks, also ob das Tragen von Gegenständen ist, Halten, verbeugen, winken, alles Mögliche. Und natürlich auch, dass der Hund sich relativ ruhig auch im Beisein des Menschen verhält. Also das ist auch nochmal sehr wichtig, dass er nicht durchs Zimmer rennt oder alle anspringt auch. Also sowas darf dann eben auch nicht sein.
1: Was schafft Harry, was Menschen, also die Lehrer und Lehrerinnen, nicht schaffen?
2: Also zum einen, denke ich, ist so ein Tier halt immer total unvoreingenommen, ja, und nimmt wirklich die Kinder immer so an, wie sie sind und reagiert auch direkt und total echt. Und ich finde, das ist halt schon was uns Menschen vielleicht auch nicht immer so gelingt. Dann finde ich natürlich, dass er halt einfach auch einen großen Freudefaktor in die Klasse bringt. Der blödelt halt auch mal mit den Kindern rum und macht Spaß. Und er ist halt auch einfach so ein wichtiger Ansprechpartner, merke ich immer wieder, dass die Schüler sich auch so bewusst auch mal die Zeit nehmen und wenn sie auch mal Sorgen, Ängste oder Nöte haben, auch einfach mit dem Hund mal zurückziehen können und sich ihm anvertrauen und manchmal auch wirklich sich dem Tier eher anvertrauen können als dem Menschen, ja.
1: Ganz wunderbar. Pause ist gleich vorbei und es geht weiter mit deiner Klasse.
2: Ne? Genau. Wir haben jetzt als nächstes Sachkundeunterricht und da ist es tatsächlich so, dass Harry die Schüler erstmal begrüßt und dann so mehr anwesend ist, nicht ganz so aktiv eingebunden ist und dann mal von Platz zu Platz läuft und sich mal streicheln lässt, mal mit ins Heft reingucken kann, was die gerade so arbeiten. Und ja, und am Ende machen wir immer ein kleines Quiz und da können die Kinder sich dann wieder oder die Schüler sich wieder Leckerlis verdienen, die es den Harry geben können, genau.
1: Und man fragt sich immer, wer freut sich mehr, der Harry oder die Kinder?
2: Ich habe immer den Eindruck, die Kinder freuen sich mehr, aber natürlich Harry genauso.
1: Bleib dran, jetzt gleich Sachkundeunterricht mit Schulhund Harry an der Rubinienhofschule in Borna. Bei MDR Tweens. Na und?

0: Ich bin's, Ivi. Juhu, zu MDR Tweens. Na und? Wir sind heute in Borna an der Robinienhofschule. Hier lernen Kinder mit Förderbedarf, die mit geistiger Einschränkung leben oder sozial-emotional beeinträchtigt sind. Lehrerin Nadja Hildebrand hat ihren Hund Harry mitgebracht. Er ist ein Schulhund und unterstützt die Schülerinnen und Schüler beim Lernen. Jetzt steht Sachkundeunterricht für Nadja Hildebrands Klasse auf dem Plan. Die neuen Schülerinnen und Schüler sind im 6., 7. oder 8. Schulbesuchsjahr, eine Mittelstufenklasse. Das Thema ist heute der Bauernhof. Die Kinder sitzen auf Stühlen an Tischen, vor ihnen eine große Tafel, auf dem Rinder abgebildet sind. Und davor, auf einer Decke, mit Pfötchen drauf, sitzt Schulhund Harry. Die Atmosphäre ist ruhig, man hört nur hier und da Stifte auf den Tischen fallen und ein leises Gemurmel von den Schülerinnen und Schülern.
1: Ja, hier gibt es jetzt ein Arbeitsblatt, darauf abgebildet ein Rind. Und die Kinder müssen die unterschiedlichen Körperteile eintragen, also wie eine Karte. Wo was ist? Der Harry, der läuft jetzt hier durch das Klassenzimmer. Mal guckt er ein bisschen fragend, mal schnüffelt er. Und vielleicht flüstert er ja auch noch die richtigen Antworten in die Ohren. Harry ist schon wieder bei dir. Willst du Harry befragen?
2: Harry. Harry. Flüster. Ich weiß gerade, dass Harry mit die Antwort ins Ohr flüstert. Wer ist weggerannt?
3: Na, weil du die schon selber wusstest, wird er sich gesagt haben, na, warum fragst du mich denn? Die weiß das doch besser.
0: Wie auf samtigen Pfoten läuft Harry rum, lässt sich streicheln und ich spreche noch einmal mit Lehrerin

0: laufen. Und ich finde, das ist schon total schön fürs Klassenklima. Aber ich merke eben auch immer wieder, dass er auch so eine Ruhe bei meinen Schüler und Schülerinnen reinbringt. Ja, also wir haben eben auch Schüler, die sind schnell gestresst oder können auch schwer mit ihrer Wut umgehen. Und da hilft es dann manchmal, so eine Quality Time mit dem Hund zu bekommen und dann einfach den Hund zu streicheln. Und es ist ja auch erwiesen, dass da wirklich auch Oxytocin ausgeschüttet wird.
1: Ein Kuschelhormon, man fühlt sich dann...
0: Glückshormon, sagt man auch, ja. Genau, oder das Wohlfühlhormon. Und dass eben auch das Stresslevel, dass das eben auch sinkt, ja. Und das haben wir tatsächlich auch mal anhand von so einem Pulsmesser messen können. Das war wirklich ganz spannend. Als ein Schüler total hohen Puls hatte und ganz gestresst war und wir gesagt haben, komm, du gehst jetzt mal ins Nachbarzimmer und streichelst jetzt mal 5 Minuten den Hund. Und da kam er dann mehrmals rüber und hat gesagt, schau mal, meine Uhr ist jetzt wieder im orangefarbenen Bereich und dann am Ende im grünen. Also das hat wirklich ganz viel bewirkt, ja. Und das ist natürlich auch einfach schön. Ja, und dann ist es einfach auch ein Motivator, ja. Also der bringt eben Spaß und Freude ins Klassenzimmer und ja.
1: Jamie, wie ist das für dich, Unterricht mit einem Schulhund, also jetzt hier mit Harry zu haben? Was ist da am schönsten?
2: Ich finde schön, dass Harry lieb ist und jeden hilft. Wenn mir Hilfe braucht, mein Unterricht.
1: Jason, ne?
3: Ja.
1: Wie ist das für dich, Unterricht mit dem Harry?
3: Für mich ist es ganz schön, weil wenn ich mal Hilfe brauche, kommt er zu mir und hilft er mir oft.
1: Ehrlich? Wobei hat er dir denn schon geholfen?
3: Wenn ich mal manchmal mal sauer bin, da darf ich ihn mal streicheln und dann da fahre ich so ganz schnell runter.
1: Super, oder?
2: Ja.
1: Und wie ist das, Kilian, für dich? Unterricht mit dem Schulhund.
4: Gut.
1: Ja, was ist denn besonders gut? An was erinnerst du dich gerne oder auf was freust du dich, wenn du weißt, juhu, es ist wieder Dienstag, der Harry ist am Start.
4: Na, Kunststücke.
1: Ja, Kunststücke macht der, ne? Mhm.
4: Der mag immer, wenn wir streicheln.
1: Auf das freust du dich besonders, den Harry zu streicheln. Mhm. Ist der Unterricht mit Hund einfach schöner?
4: Ja.
2: Ja, ist es. Ja, ist es.
5: Jetzt gibt es noch für die Schülerinnen und Schüler eine Abschlussrunde. Ein Frage-Antwort-Spiel mit vielen Leckerlis für Harry. Das Tolle ist, dass die Klasse dabei spielend leicht lernt. Nach 4 Stunden sind alle happy und der Harry auch etwas groggy. Er bekommt sein Schulhundlätzchen wieder ab und darf nun wieder heimfahren. Und es bleibt die Vorfreude auf den nächsten Schulvormittag mit Harry. Das war MDR Tweens mit Na und. Wollt ihr auch mal in der Sendung sein und aus eurem Leben erzählen? Dann meldet uns an tweens@mdr.de. Ich freue mich sehr auf euch. MDR Tweens mit Na und hört ihr immer montags um 7 Uhr und um 18 Uhr. Schön, dass ihr dabei gewesen seid. Eure Ivy.

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1: In diesem Fall direkt von um die Ecke. Young Pep aus Leipzig-Plagwitz hat sich 2025 ordentlich aufgewärmt und greift nun richtig an. Mit ganz vielen Auftritten im Sommer und Herbst und natürlich neuen Songs, die er da performen kann. Worüber er die so schreibt, hat er uns im Interview erzählt.
2: Momentan geht es in meinen Texten viel um das Erwachsenwerden, weil es einfach ein Thema ist, welches mich sehr beschäftigt, weil ich gerade erwachsen werde. Und daraus ziehe ich gerade einfach sehr viel Inspiration.
1: Erwachsen werden, Musikstar sein und nebenbei noch die Schule rocken. Ganz schön was los bei Pepe.

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1: Bereit für eine Reise in die Vergangenheit? Der Bielefelder Sänger Montez nimmt uns in seinem neuen Lied »Wenn du mich fragst« mit in seine schönsten Kindheitsmomente. Er erzählt von Abenteuern mit Freunden, Spielen draußen, ganzen Welten aus Kreide und davon, wie leicht sich damals alles angefühlt hat. Der Song macht richtig Lust, direkt selbst loszulegen.

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1: The Kid LAROI zeigt, dass Erwachsenwerden auch am anderen Ende der Welt nicht immer easy ist. Der Boy kommt nämlich aus Australien und hat trotz Strandnähe die gleichen Probleme wie wir alle. In seinem Song Rather Be singt er darüber, dass er lieber bei einer bestimmten Person ist als irgendwo anders. Das kann sich anfühlen wie eine beste Freundschaft oder jemand, mit dem man total gern abhängt. Musikalisch geht er es entspannter an als in seinen vorherigen Songs. Ein bisschen traurig, aber auch richtig gefühlvoll.

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1: Kennt ihr auch so eine Person, die immer alles bestimmen will? Deine Freunde tun in ihrem neuen Song einfach so, als wären sie genau dieser kleine Superchef. Der Song Bestimmer ist richtig witzig, macht Bock zum Mitrappen und bringt jede Menge Energie. Aber Achtung, dabei wird auch festgelegt, wie laut der Bass im Kinderzimmer zu brummen hat. Und zwar mega laut.
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3: Ich bin

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1: Berlin 1982. Der Songschreiber, Gitarrist und Sänger Jan Vetter trifft in einem der zahlreichen Clubs, in denen Punkmusik aus England und den USA gespielt wird, auf Bassist Hans Runge und Schlagzeuger Dirk Felsenheimer. Die drei beschließen nach einigen unerfolgreichen Versuchen mit ihren anderen Bands, ab jetzt unter dem Namen Die Ärzte zusammen Musik zu machen.
2: Ich ging mein Sorris in mein Zimmer.
1: Anders als von den meisten Leuten, die damals Punkrock gut fanden, erwartet, sangen die Ärzte nicht über eine aussichtslose Zukunft oder andere ernste Themen. Bei ihnen ging es von Anfang an witziger zu. Vor allem nahmen sie sich selbst überhaupt nicht ernst, sangen über Vollmilch, Vampire und Teddybären, sahen sich aber eben auch als Punks. Jan, Dirk und Hans brauchten natürlich Künstlernamen. Ihre normalen waren ihnen zu langweilig.
3: Erstmal habt ihr alle drei Künstlernamen im Alter von 19 Jahren, das ich jetzt zusammenkriege. Das ist Bela B. Felsenheimer, ja. Farin Urlaub.
4: Ja.
3: Und das ist Sani, das kleine Sahnebonbon. Wie bist du jetzt bitte darauf gekommen?
5: Ich liebe Sahnebonbons über alles.
6: Micha, der Cowboy, reitet einsam in den Sonnenuntergang.
1: Im Jahr 1988 schafften es die drei Ärzte mit der Hitsingle Westerland auch ins Mainstream-Radio und waren auf dem Höhepunkt ihres Erfolgs in Deutschland angekommen.
7: Oh.

0: und lösten sich auf.
1: Wir haben uns 1987 schon dazu entschlossen aufzuhören und zu dem Zeitpunkt haben wir genauso viel Platten verkauft mit jeder herauskommenden Platte wie mit der Platte vorher.
2: Das stimmt.
3: Wie viele Platten waren denn das?
2: 5.
0: 1993 gab es ein Die Ärzte Comeback mit einer Single gegen Rechtsextremismus und Nazis.
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0: Seitdem ist die beste Band der Welt, wie sie sich augenzwinkernd gerne selbst nennen, zum absoluten Kult geworden. Ihren Radioerfolg konnten Bela Farin und der seit 1993 als Ersatz für Sani zur Band gehörende Bassist Rodrigo Rod González Ende der 90er nochmal wiederholen. Mit dem Song Männer sind Schweine.
4: Männer sind Schweine.
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1: Das ist die Kombi des Jahres. Leonie und Sänger Callum Scott aus England waren zusammen im Aufnahmestudio und haben einen ganz feinen Gute-Laune-Track zusammengekocht. Im Lied geht es darum, wie wichtig Freundschaft und Zusammenhalt sind. Manchmal hat man ja Tage, an denen alles irgendwie blöd läuft und dann ist es einfach schön, wenn jemand da ist, der sagt, hey, ich bleibe bei dir. Genau dieses Gefühl fängt der Song ein. Warm, tröstlich und als könnte uns nichts und niemand aufhalten.
2: Hey Leute, hier ist Leonie und das ist meine neue Single.

0: Sonnenbrille auf, dieser Song liefert maximale Coolness. Lady Gaga hat zusammen mit Rapperin Doechii einen neuen Song gemacht. Er heißt Runway. Die Musik gehört zum Kinofilm Der Teufel trägt Prada 2, in dem sich alles um Mode, Mut und große Auftritte dreht. Der Song klingt selbst wie ein Laufsteg, stark, rhythmisch und selbstbewusst. Und man kann sich dabei richtig vorstellen, wie Models über den Catwalk gehen. Oder wir tanzen einfach selbst stolz durchs Zimmer.
1: This is Lady Gaga.

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1: Macht Green auf Imker? Mit Honigwachs kann man viel anstellen. Kerzenrollen, Kosmetik wie Lippenbalsam anrühren und offenbar auch Musik draus machen. Green ist Reggae-Rap-Künstler aus Mannheim. Er steht für entspannte Sounds und positive Vibes und vereint beides im Song Honigwachs. Und es geht um einen ganz besonderen Menschen, hat uns Green im Interview erzählt.
2: Honigwachs handelt von zwei Menschen, die perfekt in Harmonie schwingen, sich gefunden haben und in völliger Akzeptanz zueinander ein liebevolles Leben zusammenführen, ohne sich selbst als Individuum zu verlieren und dennoch zusammenschmelzen wie Honigwachs.
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1: New York, Mitte der 70er Jahre. In den Stadtvierteln Bronx und Brooklyn entsteht ein ganz neuer Sound. Ein DJ legt Platten auf, allerdings spielt er nur die Teile von den Liedern, in denen kein Gesang zu hören ist. Dazu schnappt sich ein anderer ein Mikrofon und improvisiert dazu Sprechgesang. Der Rap ist geboren. Eine Musik, die anfangs vor allem bei jungen Schwarzen sehr beliebt ist. Der erste richtige Hip-Hop-Hit war dann der Song Rapper's Delight aus dem Jahr 1980. In den ersten Jahren war Hip-Hop vor allem Partymusik. Erst später fingen Rapper dann an, sich den Frust über ihren Alltag von der Seele zu rappen. Denn die meisten jungen Schwarzen lebten damals in Armut. Gewalt und Kriminalität standen auf der Tagesordnung. Ein Rapper namens Grandmaster Flash beschrieb 1982 im Song The Message das Leben in der Bronx und rappte über kaputte Flaschen und Leute, die ungeniert in die Ecken urinierten. Broken glass everywhere, people pissing on the stage, you know they just don't care. Spätestens nach diesem Song war Rapmusik das Sprachrohr junger benachteiligter Schwarzer. Und der coole Sound eroberte die Welt. Run-DMC, Public Enemy oder auch die Beastie Boys als erste weiße Rapgruppe wurden zu gefeierten Stars. Auch in Deutschland wurde Hip-Hop bzw. Rap-Musik um das Jahr 1990 herum immer beliebter. Allerdings trauen sich die deutschen Rapper noch nicht so richtig in ihrer Muttersprache, also auf Deutsch, zu rappen. Bis zum Jahr 1992, als die Fantastischen Vier mit Dida den ersten Deutsch-Rap-Hit landen.
2: Hey, ist Dida, die da am Eingang steht, oder Dida, die dir den Kopf verdreht?
1: Thomas D. von den Fantastischen Vier fand es damals ziemlich albern, dass man in Deutschland die Rap-Musik aus den USA einfach nachmachte. Also rappten die vier Stuttgart auf ziemlich witzige Art und Weise über das, was sie so bewegte.
3: Da kam dann die Erleuchtung, dass es nichts bringt, auf Amerikanisch zu machen, die Sprache zu kopieren, das zu versuchen zu sein, was die dort sind, was uns dort aber Angst macht. Dann haben wir angefangen, unsere Muttersprache zu rappen, weil wir es so sagen konnten, weil die Leute es so verstehen konnten.
1: Spätestens ab den 1990er Jahren war Hip-Hop das große Ding. Allerdings gerieten Rapper damals auch in die negativen Schlagzeilen, denn in den USA entbrannte ein regelrechter Krieg zwischen Rappern von der Ost- und der Westküste Amerikas. Zwei der damals berühmtesten Rapper Tupac und Notorious B.I.G. wurden im Verlauf dieses Konflikts damals sogar erschossen.
4: And one of the best-selling rap artists was killed in Los Angeles in a hail of gunfire.
1: Dieses Hip-Hop-Gangster-Image mit den bösen Jungs und ihren protzigen Autos und geladenen Knarren wurde daraufhin stilprägend. Bis heute ist Gangster-Rap weltweit die beliebteste Form des Hip-Hop.
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1: Darauf haben ganz viele Fans unfassbar lange gewartet. BTS sind wieder da. Alle 7 Mitglieder mussten in Südkorea ihren Militär- oder Zivildienst machen. Deswegen gab es ganze 4 Jahre lang keine neue Musik von der Gruppe. Aber jetzt ist es endlich soweit. BTS haben ein ganz neues Album rausgebracht. Es heißt Arirang, ein Wort aus der koreanischen Kultur, das für Gefühle wie Liebe, Sehnsucht und Hoffnung steht. Und genau um solche Gefühle geht es auch in ihrem Song Swim.

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1: Wenn Maisie Peters singt, klingt es ein bisschen so, als würde jemand ein geheimes Tagebuch aufschlagen. Und genau das passiert auch in My Regards. Maisie kommt aus Steyning in West Sussex in England und hat schon als Kind eigene Songs geschrieben. In diesem Lied ist sie frech und selbstbewusst und zeigt, wie gut es tut, für sich einzustehen und an sich zu glauben. Wie vor einer Klassenarbeit, beim Sport oder wenn ihr euch einfach traut, eure Meinung zu sagen.
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1: Auch wenn nicht immer alles leicht ist, das Leben ist und bleibt etwas Wunderschönes. Das ist die glasklare Botschaft von Fastboy in ihrem Song Beautiful Life. Felix und Lukas Hein aus Berlin schauen zurück auf die letzten Jahre und was sie daraus so gelernt haben. Der Song erzählt davon, dass man beim Großwerden manchmal unsicher ist. Freunde kommen und gehen, sich vieles verändert, aber dass die Hoffnung bleibt, dass am Ende alles gut zusammenpasst.
2: Hey, wir sind Fastboy.

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1: Wir machen es uns gemütlich mit Bella Kay aus Texas. Ihr Song I Love It, I Love It, I Love It klingt super chillig, so wie man es aus dem Bedroom-Pop kennt. Das ist ein Musikstil, der oft einfach zu Hause im eigenen Zimmer entsteht und deshalb ganz entspannt, warm und ein bisschen verträumt rüberkommt. Genau diesen Vibe trifft Bella total. Sanfte Beats, gemütliche Melodien und eine Stimme, die sich anfühlt wie eine Kuscheldecke für die Ohren. I Love It, I Love It, I Love It wirkt damit wie ein kleiner Ruhemoment mitten im Alltag und ist perfekt, wenn ihr mal kurz abschalten und einmal tief durchatmen wollt.

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1: Olivia Rodrigo läuft im Schlafanzug im Schloss Versailles rum. Mit dem Lied Drop Dead beendet die Sängerin aus Kalifornien das Warten auf ihr neues Album You Seem Pretty Sad for a Girl So in Love. Passend zum Songtext des Liedes spielt das Musikvideo nachts in dem französischen Schloss. Olivia rennt da nicht nur im Pyjama mit ihrer pinken Gitarre durch die prunkvollen Hallen, die haben ihr sogar ein ganzes Bett hingebaut. Wild.
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1: Iliver schlägt ein neues Kapitel auf. Mit ihrer letzten Tour hat die Queen aus Recklinghausen nochmal alle drei bisherigen Alben abgefeiert. Auf TikTok fasst sie die so zusammen.
2: Ich würde sagen, die Iliver-Tour war definitiv emotional. Sie war sehr sexy und dann war sie auch schon wieder emotional. Da haben wir geweint, dann gab es ein lautes Boom und dann gab es Gitarre und dann gab es Tanzen und Konfetti. Aber jedenfalls habe ich dann meinen Albumnamen released und ich freue mich ganz doll auf Puller und auf alles, was noch kommt.
1: Jetzt geht's weiter mit neuem Stoff. Rennen mit Ausrufezeichen heißt ihr neuer Song und klingt trotzdem noch nach 100% Iliver, nur mit mehr Power.
3: Hey, hier ist Iliver und du hörst jetzt meine neue Single.

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1: Sich freuen wie ein Schneekönig. Diese Redewendung hat weder etwas mit einer Märchenfigur noch mit einem russischen Zaren zu tun. Gemeint ist der Zaunkönig. Umgangssprachlich wird dieser kleine Piepmatz auch Schneekönig genannt. Denn im Gegensatz zu vielen anderen Vögeln bleibt er auch bei Eis und Schnee in heimischen Gefilden. Noch dazu singt der Zaunkönig eine solch fröhliche Melodie, dass man denken könnte, er würde sich freuen. Egal wie kalt es um den Schnabel ist. Cheep, cheep, cheep, app.
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1: Mit einem lachenden und einem weinenden Auge. Diese Redewendung stammt wahrscheinlich aus Shakespeares Hamlet. König Claudius ist durch den Mord an seinem Bruder nicht nur König geworden, sondern hat auch dessen Witwe zur Frau genommen. Damit die anderen keinen Verdacht an seiner Missetat schöpfen, verkündet König Claudius: Er heirate mit einem lachenden und einem weinenden Auge, ist also freudig, aber auch traurig zugleich. Das war natürlich die reinste Heuchelei.
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1: Wenn Kygo seine Finger im Spiel hat, ist auf dem Songcover natürlich eine Palme in Disco-Kugel-Optik. Diesmal hat sich der norwegische DJ mit Sänger Khalid und Musikproduzent Griffin aus den USA zusammengetan. Ihr Song Save My Love erinnert daran, gut auf sein Herz aufzupassen, so wie man auch auf seine besten Freundinnen und Freunde achtet. Die Musik fühlt sich an wie ein sonniger Nachmittag ohne Hausaufgaben.
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1: Entschuldigung, aber findet ihr nicht auch, dass Sias Gesang auf ihrem neuen Song ein bisschen wie Walisch klingt? Das ist natürlich kein Problem, denn wovon Awake Tonight handelt, kann ich euch ja sagen. Es geht darum, wach zu bleiben, weil ein Moment so schön ist und man nicht ins Bett will. Und eigentlich ist es auch fast egal, wovon Sia da singt, denn David Guetta und Afrojack haben so einen Tanzbanger daraus gebastelt, da bleibt uns eh keine Luft zum Mitsingen.
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2: Luftschlösser bauen. Eigentlich geht es in dieser Redewendung gar nicht um Schlösser in der Luft, sondern um welche in Spanien. In der französischen Literatur wurde schon im 13. Jahrhundert der Ausdruck Château en Espagne verwendet, also Schlösser in Spanien. Denn den französischen Edelmännern half ein Schloss in Spanien herzlich wenig. Damals herrschten dort noch die Mauren. Also waren spanische Immobilien nichts wert. Später sprach man von Luftschlössern. Die bringen auch nichts. Ein Schloss in Spanien hingegen, das hätte mancher heute schon gerne.
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1: Auf dem absteigenden Ast sein. Wer dabei an einen alten, knarrigen Baum mit hängenden Ästen denkt, befindet sich auf dem Holzweg. Hihi. Der absteigende Ast bezieht sich wahrscheinlich auf die Ahnenforschung. Da werden die Familienverhältnisse in einem Stammbaum aufgezeichnet. Heiratet beispielsweise ein Cousin seine Cousine, dann haben sie gemeinsame Ahnen. Also gibt es insgesamt weniger Leute auf dem Stammbaum. Die Familie ist auf dem absteigenden Ast.
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1: Während alle in der großen Pause Fußball spielen, sitzt Baumgart am Klavier und wird dafür komisch angeschaut und sogar gemobbt. Baumgart ist ein junger Musiker, der in Dortmund aufgewachsen ist und in seinem Song Loser erzählt, wie mies es sich anfühlt, wenn andere einen wegen seiner Hobbys oder seines Aussehens auslachen oder ausschließen. Statt sich davon fertig machen zu lassen, bleibt er aber bei dem, was er liebt, nämlich Musik. Er dreht das Wort Loser einfach um und macht daraus ein Zeichen dafür, dass man sich nicht verbiegen lässt. So wird der Song zu einem echten Mutmacher für alle, die manchmal anders sind und trotzdem ihren eigenen Weg gehen.

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1: Das ärgert dich.
2: Ich finde es nicht so toll, dass es Kriegsspiele gibt. 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
1: Der stolze Vater, mein Sohn, der Storch hat dir ein Schwesterchen gebracht. Willst du es sehen? Später, zeig mir erstmal den Storch.
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1: Kauta ist mal wieder super ehrlich. Kauta ist eine Sängerin aus Bonn mit marokkanischen Wurzeln und hat richtig was zu sagen. In Zu viel für dich geht es um Momente, die ihr bestimmt kennt. Wenn jemand sagt, du bist zu laut oder boah, jetzt übertreibst du. Sie sagt, vielleicht ist man gar nicht zu viel, vielleicht haben die anderen das Problem. Dieser Song ist ein High Five für alle, die sich

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1: Als Vorband von Nina Chuba hat Esther Graf uns gezeigt, wie sehr ihre Musik live fetzt. Ihr Song Dafür war es echt fühlt sich mit Gitarren, Schlagzeug und viel Energie passenderweise an wie ein kleines Konzert. Es geht um Momente, die vielleicht nicht perfekt waren, sich aber trotzdem richtig angefühlt haben. Im Juni könnt ihr dann mit der Österreicherin zusammen tanzen. Da spielt Esther ein Konzert im Steintor Varieté in Halle.
2: Hallo meine Lieben, was geht ab? Hier ist eure Esther Graf.
3: Ich

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2: Meine Mama, die war auf dem Schulhof und hat mich abgeholt aus dem Hort in der Grundschule. 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
1: Wer hat dich gefragt? Sarah, Ben und Noel von Kika Live haben zusammen mit einem Musikprofi ihren eigenen Song gemacht und das in nur wenigen Wochen. Der Song setzt ein klares Zeichen gegen Hate, Ausgrenzung und Mobbing im Netz. Die drei machen darin Mut und zeigen, du darfst so sein, wie du bist und du bist wichtig. Niemand hat das Recht, dich online fertig zu machen oder kleinzureden. Entstanden ist ein richtig starker, gute-Laune-Song, der Spaß macht und

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1: Hallo, hier ist Philipp. Schön, dass ihr dabei seid hier bei MDR Tweens Live. Und bei uns geht's gleich um den Eurovision Song Contest, wer da so gewonnen hat. Wir checken mal, was in der Fußball-Bundesliga geht. Und wir haben eine Wahnsinns-Story für euch. Ein Rotkehlchen hat in einem Rucksack in einem Haus genistet. Ja, wunderbare Story, jetzt mit wunderbarer Musik und einem wunderbaren Nachmittag für euch. Bis gleich.
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0: Tipp.
1: Der Eurovision Song Contest 2026, kurz ESC, ein großer europäischer Musikwettbewerb, den es schon viele, viele Jahre gibt, der wurde am Wochenende wieder ausgetragen und gewonnen hat zum ersten Mal überhaupt Bulgarien.
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1: Hallo bei MDR Twins Live mit Philipp. Für Deutschland war ja Sarah Engels am Start mit ihrem Song Fire.

0: Sie landete nur auf dem 23. Platz damit, aber die Musikerin hat es entspannt hingenommen.
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0: So sieht's aus. Und jetzt zur Gewinnerin. Sängerin Dara aus Bulgarien hat mit ihrem Lied Bang Ranga den Geschmack von Jury und Publikum getroffen, kam also mega gut an. Und den Gewinnersong des ESC 2026, den spiele ich euch jetzt. Hier kommt Dara aus Bulgarien mit Bangaranga.

0: Es ging zwar nicht mehr um viel für RB Leipzig in der Fußball-Bundesliga, aber so wollte sich das Team bestimmt nicht in die Sommerpause verabschieden mit einem 1:4 gegen Freiburg.
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0: Am letzten Spieltag, am vergangenen Samstag, hat RB Leipzig also eine richtige Klatsche kassiert. Spieler Christopher Baumgartner hatte sich das irgendwie auch anders vorgestellt.
2: Ja, sind natürlich nicht zufrieden. Wir haben uns schon vorgenommen, hier das Spiel zu gewinnen, einen Punkterekord zu holen für unseren Verein. Ist uns nicht gelungen, wenn wir zu nachlässig waren gegen 3 Standardtore. Da waren wir das ganze Jahr über richtig gut, haben das immer ganz gut verteidigt und ja, heute kriegen wir da 3 Stück und das tut schon weh, weil du...
0: Insgesamt war die Saison für die Leipziger aber erfolgreich. Platz 3 in der Bundesliga-Tabelle und damit spielen sie nächste Saison wieder international in der Champions League.
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1: Somba spielt den Helden. Shane Michael Booth, wie Somba eigentlich heißt, ist ein junger Popsänger aus den USA, der gerade total durchstartet und sogar schon bei den Grammys auf der Bühne stand. Für seinen Song Homewrecker spielt er zusammen mit zwei Schauspielern in einer Art Mini-Western-Film mit. Viele Fans feiern Somba gerade, weil er seine Songs selbst schreibt und dabei oft kleine Geschichten erzählt, die sich wie Filmszenen anhören.
2: Hey, it's Somber. You're hearing my brand new song.

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0: Stellt euch mal vor, ihr wollt euren Rucksack für die Schule packen und plötzlich sitzt darin eine Vogelfamilie. Genau das ist in der Stadt Köln passiert. Hallo und guten Tag hier bei MDR Tweens Live mit Philipp. Dort haben sich nämlich zwei Rotkehlchen einen ganz besonderen Platz für ihr Nest ausgesucht. Mitten im Wohnungsflur einer Familie. Und zwar nicht in einem Baum oder Busch, sondern in einem Rucksack. Die kleinen Vögelchen sind wahrscheinlich durch ein gekipptes Fenster in die Wohnung geflogen. Über Nacht haben sie dann ihr Nest gebaut. Und jetzt liegen dort 5 kleine Eier, die ausgebrütet werden. Das Lustige, schon im vergangenen Jahr hatten sich Rotkehlchen denselben Platz ausgesucht. Damals hing der Rucksack allerdings im Badezimmer. Die Vogeleltern fliegen jetzt jeden Tag durchs Fenster hinein und hinaus, um sich um ihre Eier zu kümmern. Und vielleicht schlüpfen ja schon bald kleine Küken.
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0: Dieses Wochenende wurde ordentlich in die Pedale getreten. Bei der TMP-Jugendtour traf sich der internationale Radsportnachwuchs zur großen Talentsichtung in Thüringen. Wegen der vielen Teams aus verschiedenen Ländern, zum Beispiel aus Belgien oder Polen, wird das Rennen auch die kleine Friedensfahrt genannt. Mit dabei für Team Thüringen war auch Kea. Die 15-Jährige wurde am Ende die beste Thüringerin und landete auf Platz 5. Einerseits war sie zufrieden damit, aber andererseits hätte sie gern mehr erreicht.
1: Ja, schon, weil es sind schon sehr viele, aber es ist halt sehr schade um den dritten Platz, weil den hätte ich gern gehabt.
0: Für viele ist die TMP-Jugendtour ein wichtiger Schritt Richtung Profisport. Hier fahren nämlich Talente, von denen man vielleicht später noch bei großen internationalen Rennen hören wird. Die nächste Generation Radsportprofis steht also schon in den Startlöchern.
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1: Manchmal passiert etwas Peinliches oder Chaotisches, zum Beispiel auf dem Schulhof, und man wünscht sich einfach nur jemanden, der zu einem hält. Genau darum geht es im neuen Song At The Party von Levent Geiger. Um Freundschaft und Zusammenhalt, egal was schief geht. Levent kennt ihr vielleicht noch von Kika Dein Song? Heute macht der Münchner Musik für die ganze Welt. In seinem Lied zeigt er, auch wenn jemand einen Fehler macht, kann man trotzdem füreinander da sein.
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1: Hallo, schön, dass ihr dabei seid. Philipp hier für euch am Start und wir haben natürlich wieder klasse Themen für euren Montagnachmittag. Ich habe so eine leichte, ein bisschen Erkältung, aber das trifft ja momentan vielleicht gerade viele von uns. So Wetter mal 8 Grad, mal 15 Grad, mal 22 Grad. Wir quatschen auf jeden Fall gleich über eine THW-Jugendgruppe aus Bautzen. Dann haben wir für euch den 6-7-Move und zwar nicht von irgendwem, sondern vom Papst höchstpersönlich. Und wir checken mal, ob ihr gerne singt. Die Mucke hier auf jeden Fall. Geht los mit guter Musik für euren Montagnachmittag.

Wenn es Hochwasser gibt oder nach einem Sturm Bäume auf den Straßen liegen, dann kommt oft das THW zum Einsatz, also das Technische Hilfswerk. Und von denen gibt's jetzt richtig tolle News. Hier ist MDR Tweens live für euch mit Philipp. Guten Tag. Das THW ist eine Organisation in Deutschland, die Menschen bei Unglücken und Katastrophen hilft. Zum Beispiel bei Hochwasser, Stürmen oder Unfällen. Habt ihr bestimmt auch schon mal gesehen, diese blauen LKWs fahren die zum Beispiel. Und am Wochenende wurde der THW Landesjugendwettkampf ausgetragen. 11 Teams aus Sachsen und Thüringen sind dabei gegeneinander angetreten und die Teilnehmenden mussten zeigen, wie gut sie zusammenarbeiten können. Dabei ging es zum Beispiel darum, schwere Sachen zu heben, Licht aufzubauen oder auch verletzte Personen zu retten. Das Team aus Bautzen war dabei besonders stark und hat den ersten Platz für Sachsen geholt. Auch die Gruppe aus Erfurt durfte jubeln, sie gewann für Thüringen. Ja, und jetzt dürfen die Siegerinnen und Sieger ihre Bundesländer im nächsten Jahr bei einem großen Wettbewerb in Mannheim vertreten.

0: Jetzt geht's um einen verrückten Internettrend, der gerade überall auftaucht und jetzt sogar im Vatikan, hochoffiziell beim Papst. Hallo, hier ist Philipp bei MDR Tweens Live. Bestimmt habt ihr schon mal die Zahlen 6-7, also 6-7 auf Social Media gesehen. Und viele sagen das plötzlich ständig. Aber das Lustige ist, niemand weiß so genau, was es eigentlich bedeutet. Genau deshalb ist der Trend so beliebt. Manche machen einfach coole Handbewegungen dazu oder sagen 6-7 zum Spaß. Und jetzt kommt's, sogar Papst Leo, also der Chef der katholischen Kirche, hat bei einem Besuch mit jungen Leuten mitgemacht. In dem Video auf TikTok macht er die berühmte 6-7-Bewegung und sagt die Worte selbst.
1: 6-7!
0: Das Video wurde sofort millionenfach angeschaut. Viele fanden das total lustig und cool, weil man den Papst sonst eher ernst kennt.
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1: In diesem Fall direkt von um die Ecke. Young Pep aus Leipzig-Plagwitz hat sich 2025 ordentlich aufgewärmt und greift nun richtig an. Mit ganz vielen Auftritten im Sommer und Herbst und natürlich neuen Songs, die er da performen kann. Worüber er die so schreibt, hat er uns im Interview erzählt.
2: Momentan geht es in meinen Texten viel um das Erwachsenwerden, weil es einfach ein Thema ist, welches mich sehr beschäftigt, weil ich gerade erwachsen werde. Und daraus ziehe ich gerade einfach sehr viel Inspiration.
1: Erwachsen werden, Musikstar sein und nebenbei noch die Schule rocken. Ganz schön was los bei Pepe.

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0: In ganz Sachsen-Anhalt klimpern Finger über Klaviertasten, Gitarren werden gestimmt und Trompeten schmettern los. Denn immer mehr von euch wollen wieder ein Instrument lernen. MDR Twins Live ist hier für euch am Montagnachmittag. Fast 16.000 Menschen gehen gerade in eine Musikschule in Sachsen-Anhalt. Während der Corona-Zeiten waren es viel weniger, aber jetzt wird wieder richtig viel musiziert. Finde ich persönlich ja sehr gut. Besonders beliebt sind übrigens die Instrumente Klavier, Gitarre und Geige. Auch Blockflöten und andere Blasinstrumente stehen hoch im Kurs und die Musikschulen bekommen inzwischen mehr Geld. Deshalb können dort mehr Lehrer festarbeiten und euch das Musizieren beibringen. Die Nachfrage, die ist aber auch riesig. Rund 1.900 warten noch auf einen freien Platz, um in einen Musikkurs einsteigen zu können. Wow, fast 2.000 Leute. Und ob ihr gern Musik macht und zum Beispiel gerne singt, das werden wir gleich mal checken nach zwei Songs.
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0: Ob unter der Dusche, im Auto oder mit Freunden auf dem Schulhof, singen macht richtig viel Spaß. Und genau darum geht's jetzt hier bei MDR Tweens Live mit Philipp. Aber wie ist das bei euch? Singt ihr laut mit, wenn ihr eure Lieblingssongs hört und wenn der läuft? Oder lieber nur heimlich, ne, wenn niemand zuhört? Wir haben euch gefragt und das ist das Ergebnis.
1: Ich singe gerne, weil das einfach ein schönes Gefühl ist. Und ich singe auch, wenn ich zum Beispiel traurig bin oder gerade irgendwas erzählen will mit Singen. Das finde ich schön beim Singen.
2: Weil das Spaß macht.
3: Weil ich auch eine gute Stimme habe.
4: Ich fühle mich auch immer glücklich.
5: Also ich singe immer Lieder, die ich selbst erfinde.
0: Sehr gut, da stecken also ganz viele musikalische Talente in euch. Ich muss sagen, ich singe auch für mein Leben gern, ob mal so zu Hause mit der Gitarre oder mit der Band. Singen gehört für mich auf jeden Fall dazu.
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1: Achtung, Gänsehautmoment. Die britische Sängerin Sienna Spiro liefert uns mit ihren 20 Jahren jetzt eine super gefühlvolle neue Single. Für The Visitor hat sie mit absoluten Musikprofis zusammengearbeitet, die schon Songs mit Lil Nas X und Miley Cyrus geschrieben haben. Sienna singt darüber, wie es ist, manchmal unsicher zu sein oder das Gefühl zu haben, nicht richtig dazuzugehören. Begleitet wird ihre starke Stimme von einem riesigen Streichorchester. Das sind viele Geigen, Bratschen und Celli und das Ganze wurde sogar von einem Oscar-Preisträger geleitet.

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3: Und ich bin's, Evi. Hi, hier stellen wir euch Kids und Jugendliche vor, die aus ihrem Leben erzählen. Zum Beispiel, wie es ist, sitzend Volleyball zu spielen oder Fußball im Rollstuhl. Wie es ist, blind Ball oder Klavier zu spielen, was Shien und Leonie fantastisch beide können. Und sie spielen nicht nur Goalball und Klavier, was ihre Hobbys sind, sondern Leonie und Shien machen die blindentechnische Grundausbildung in Chemnitz. Und genau da sind wir heute. Schön, dass ihr dabei seid.
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0: Hallo zusammen, hier ist MDR Tweens mit Na und. Heute bin ich in Chemnitz und treffe Jien und Leonie. Die beiden machen eine blindentechnische Grundausbildung, die sie auf ihre Berufsausbildung vorbereitet. Und vielleicht denkt ihr jetzt gerade so, hä, Moment mal. Also die Namen, die kommen mir aber sehr bekannt vor. Ja, das ist richtig. Jien und Leonie, die habe ich schon vor 4 Jahren getroffen an der Wladimir-Filatow-Schule für Sehbehinderte und Blinde in Leipzig. Und jetzt sitzen wir hier für ein Wiedersehen in Chemnitz zusammen. Und das ist echt wunderschön. Hallo.
1: Hallo.
2: Hallo.
0: Ihr beide seid in den Endzügen eurer blindentechnischen Grundausbildung. Mittlerweile seid ihr 19 Jahre alt. Boah, wie die Zeit verfliegt. Und damals, als ich euch an der Wladimir-Filatow-Schule getroffen habe, da ist mir aufgefallen, Jien, dass du schüchtern gewesen bist, ganz viel gelacht hast, super positiv unterwegs. Du hast mir in der Aula der Schule ein Klavierstück vorgespielt von dem Film Die wunderbare Welt der Amelie und du hast damals erklärt, was dein Name bedeutet, denn deine Familie kommt ursprünglich aus Vietnam. Wir hören mal in die Sendung von damals von vor 4 Jahren rein. Mal Jien, dein Name ist vietnamesisch, ne?
2: Ja.
0: Welche Bedeutung hat der?
2: Das bedeutet auf vietnamesisch so kämpfen und weitermachen, niemals aufgeben.
3: Ja, also kämpfen und weitermachen, dafür stehe ich immer noch. Einfach nicht aufgeben und wenn schlechte Phasen kommen, dass man das ganz schnell überwindet und dann wieder tolle Erlebnisse hat.
0: Und Leonie, bei dir ist es so gewesen, du hast mir damals in der Sendung von vor 4 Jahren erzählt, dass du gerne zu Hause bei deinen Eltern bist. Du kommst aus Torgau, bist damals immer nach Leipzig gefahren zur Schule und hattest gesagt, boah, von zu Hause aus weg kann ich mir nicht so gut vorstellen. Auch da hören wir gerne nochmal rein in die Sendung Na und, als ich dich das erste Mal besucht hatte, 2019.
1: Und muss generell erstmal ein bisschen an mir selbst arbeiten, dass ich den Schritt gehen kann.
0: Ja, so war das damals. Das hattest du mir damals erzählt, Leonie. Und heute sitzen wir in Chemnitz und beide, du, Leonie, und auch du, Jien, habt so viel in der Zwischenzeit erreicht. Jetzt habt ihr mir gerade gesagt, wow, die einjährige blindentechnische Grundausbildung in Chemnitz ist fast rum und ihr wohnt unter der Woche hier. Wie ist es denn für dich gewesen, Leonie?
1: Also es war eine extreme Umstellung für mich, die mir logischerweise im Vorfeld auch richtig viele Ängste und Zweifel mitgebracht hat. Aber letzten Endes, wie du schon sagst, die 12 Monate sind so gut wie um. Wir sind hier und alles ist gut. Also ja.
0: Am Anfang hast du da dolle Heimweh gehabt oder du vielleicht Jien auch? Ich meine, deine Familie ist in Leipzig. Deine Brüder, ihr seid Drillinge, sind alle in Leipzig, ne?
3: Ja, also bei mir war es so, war natürlich auch für mich eine Umstellung, weil halt immer nach der Schule nach Leipzig wieder nach Hause.
1: Ja.
3: Und ja, jetzt halt im Internat und war doch schon am Anfang ein bisschen schwierig, aber ich hatte Leonie auch hier als Unterstützung. Ich kannte sie schon und habe mir auch schnell Freunde gefunden hier und fühlte mich ziemlich schnell wohl hier.
1: Ich denke auch, dass es eine enorme Unterstützung für uns beide war, dass wir uns eben hier schon hatten und kannten. Das hat uns, glaube ich, die Anfangsphase ziemlich erleichtert, aber trotzdem hat, glaube ich, jeder von uns einfach so eine Kennenlernphase, eine Ankommenphase gebraucht, wo alles ein bisschen neu und schwierig war, aber die geht vorüber und ja.
0: Gleich sprechen wir weiter hier bei MDR Tweens. Na und, wie die blindentechnische Grundausbildung so gewesen ist. Jetzt fast 12 Monate habt ihr voll, wie das Leben hier ist. Und wir sprechen über eine ganz besondere Sache, die in eurem Leben eine große Rolle spielt. Und zwar Goalball. Denn ich habe euch damals nicht einfach nur so kennengelernt an der Wladimir-Filatow-Schule, sondern ich war bei eurem Training mit dabei, beim Goalball-Spielen. Es ist eine ganz besondere Sportart. Ja, und da frage ich mich natürlich, jetzt in Chemnitz, was ist mit Goalball? Ihr habt viele Preise bekommen, ihr habt Meisterschaften gewonnen, Bundesliga, also da kann man schon die Superlative mit in den Pott reinwerfen und genau darum soll es gleich aber auch nochmal gehen, weil es etwas ist, was euch beide unter anderem auszeichnet. Schön, dass ihr da seid. Bis gleich.
2: Bis gleich.
1: Bis gleich.
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0: Das war gerade Cube Up von Post Malone. Ihr hört gerade MDR Tweens mit Na und? Mein Name ist Shien.
1: Und ich bin Ivy. Schön, dass ihr dabei seid. Und noch mit dabei ist Leonie. Juhu!
2: Hallo! Ja, Shien und Leonie hatten wir tatsächlich vor 4 Jahren schon mal hier in der Sendung. Da habe ich sie in Leipzig besucht. Heute sind wir in Chemnitz. Kommen wir gleich zu, bei der blindentechnischen Grundausbildung, wo die beiden auch unter der Woche wohnen, also hier leben und ganz viel lernen. Und damals habe ich die beiden an der Wladimir-Filatow-Schule in Leipzig getroffen und bin beim Goalball-Training mit dabei gewesen. Beide sind nämlich spitzenmäßig im Goalball-Spielen. Und damals hatten wir schon Superlative. Ihr wart Landesmeister und Bundesliga und du hattest das Angebot, Leonie, in der Nationalmannschaft mit dabei zu sein, in der Frauennationalmannschaft. Was genau ist Goalball? Ihr könnt es am besten beschreiben.
0: Ja, also Goalball ist eine Sportart für Blinde und Sehbehinderte. Erstmal, da spielt man 3 gegen 3 und Ziel ist einfach, den Ball ins gegnerische Tor zu befördern. Ja, und macht Spaß. Ja.
2: Kann, glaube ich, auch jeder in Leipzig zur Wladimir-Filatow-Schule kommen und mitmachen, ne?
0: Ja, also jeder ist immer noch willkommen. Also der Kurs am Donnerstag ist immer noch und auch Samstag.
2: Genau, und da kriegt man Augenbinden. Wie sieht der Ball genau aus, Leonie?
3: Also der Ball wiegt 1,25 Kilo und beinhaltet 2 Klingeln. Und das, was Goalball eben ausmacht, ist eben, dass wir alle eine Dunkelbrille aufbekommen, egal ob sehend, nicht sehend, sodass alle gleichgestellt sind und da wirklich keine Vorteile für irgendjemand rausspringen und deswegen sind alle willkommen.
2: Superschön. Es ist ja so, wenn wir jetzt über das Sehen sprechen, Shien, damals ist es schon gewesen, vor 4 Jahren, dass du blind warst, also blind bist, ne? Seitdem du 11 Jahre alt bist, richtig?
0: Ja, genau. Ich hatte eine Augenoperation und seitdem bin ich halt blind.
2: Ja, und bei dir, Leonie, du hast eine Erkrankung, die nennt sich Zapfenstäbchen-Dystrophie.
3: Richtig.
2: Das ist eine Erkrankung der Netzhaut und du kannst die Rahmen sehen. Also du kannst mich jetzt, also den Rahmen meines Gesichts sehen, ne?
3: Ich sehe die Silhouetten von dir. Als wir uns vor 4 Jahren gesehen haben, hatte ich 3% Restsehvermögen und ja, mittlerweile sind es auf dem besseren korrigierten Auge 1,5. Also es hat sich halbiert. Das macht sich schon bemerkbar, aber ich bin trotzdem noch froh, das zu haben, was ich habe.
2: Spielt ihr aktuell Goalball?
0: Ja, also ich spiele aktuell noch Goalball. Ich trainiere in Chemnitz, ja, und spiele halt für Leipzig, ne?
2: Ah, okay, da hast du da hier mal angeklopft und gesagt, Leute, ich liebe Goalball, ich möchte weiter trainieren. Und da haben gesagt, klar, Schien.
0: Ja, also Chemnitz, die sind auch deutscher Meister, die sind eine Klasse über Leipzig. Aber es ist immer eine schöne Erfahrung zu trainieren. Ja, macht Spaß.
2: Da bist du auf jeden Fall ziemlich gut aufgehoben, glaube ich, vom Niveau her, ne? Also hast ja damals auch schon ganz gute Erfolge eingefahren.
0: Ja, damals waren wir ja deutscher Jugendmeister, Sachsen-Pokalsieger, es lief wirklich gut und ja, jetzt auch.
2: Schön, dass du weiterhin dabei bist. Und Leonie, bei dir ist es so, wir hatten eben gerade in der Sendung auch schon thematisiert, dass es dir nicht so leicht fiel, dein Zuhause verlassen, die Familie, was für viele natürlich super verständlich ist, nur da kann man halt so ein Angeklopfe irgendwie, bitte Leonie, du bist so gut, komm in die Frauennationalmannschaft, du kannst auch mit nach Sydney fliegen und so. Und dann musst du ins Trainingslager nach Rostock und dann hast du gesagt, nee, jetzt noch nicht.
3: Ja, das war dann damals so. Dann kam Corona, das hat ja vielen Vereinen so ein bisschen das Bein gebrochen. Das war ja dann auch für uns erstmal der Stillstand. Jeder hatte so ein bisschen für sich, glaube ich, zu tun in der Corona-Zeit. Danach war unsere heiße Prüfungsphase, jetzt die Umstellung hier in Chemnitz. Und ich habe dann nach Corona es erstmal nicht wieder geschafft, irgendwie Anschluss zu finden. Aber ich möchte nicht sagen, dass ich in der Zukunft nicht wieder vorhabe anzufangen, aber der Zeitpunkt hat sich einfach noch nicht ergeben.
2: Und die Priorität ist ja damals auch gewesen, Schule und all das zu machen und alles nach und nach, ne, was ja auch sinnvoll ist.
3: Ja.
2: Die Pandemie hat für euch eine besondere Herausforderung dargestellt und warum das so war, darüber reden wir gleich. Hier bei MDR Tweens und Na und?

0: Hier ist MDR Twins mit Na und. Ich bin's, Ivi. Hi. Und ich bin in Chemnitz mit Chien.
1: Hallo.
0: Und mit Leonie.
2: Hallo.
0: Die beiden machen eine blindentechnische Grundausbildung und leben im Internat der Landesschule für Blinde und Sehbehinderte. Und wir haben uns vor 4 Jahren in Leipzig an der Wladimir-Filatow-Schule kennengelernt. Und daraus sind bereits 2 Folgen Na und entstanden. Heute, ja, treffe ich euch beide wieder und hinter uns liegt die Pandemie. Habt ihr zusätzliche Einschränkungen für euch im Alltag erlebt?
1: Also ich zum Glück nicht. Also es war halt in der Corona-Zeit ein bisschen schwierig mit Schule, Homeoffice, war halt eine Umstellung. Auch wie Leonie schon angesprochen hat, wegen Goalball, also da lief auch nicht so viel in Leipzig. Da hatten wir auch jetzt 2 Jahre pausieren müssen. Aber jetzt sind wir auch wieder am Start und läuft wieder zum Glück alles wie normal, wie vorher.
0: Gut. Wie ist es für dich gewesen, so die Zeit?
3: Also es war schon schwierig, auch psychisch auf jeden Fall. Schule war natürlich eine Umstellung im Homeschooling und so. Mir persönlich hat es tatsächlich ganz gut getan in der Phase, würde ich sagen. Ja, aber ich finde, für uns Blinde war es nochmal auf eine andere Weise tricky, einfach, wo alle auf Hygiene und so geachtet haben, waren wir ja trotzdem immer die Leute, die eben trotzdem taktil irgendwie alles abchecken mussten. Und was natürlich schon ein bisschen immer damit verbunden war, könnte ich mir jetzt irgendwo beim Abtasten von Geländern oder so Viren einfangen. Also was schon eine schwierige Geschichte war in der Zeit. Aber wir sind da, denke ich, ganz gut durchgekommen, Jen und ich und alle anderen auch, die wir so kennen. Und ich bin froh, aber dass es vorbei ist auf jeden Fall.
1: Ja.
0: Spielt ihr eigentlich weiterhin noch eure Instrumente?
1: Ja, also ich schon, ja.
0: Klavier, ne?
1: Genau.
0: Superschön. Hast du damals auch schon vor 4 Jahren in der Aula der Wladimir-Filatow-Schule gespielt und du hast mittlerweile auch eine Homepage, wo man all deine wunderschönen Klavierstücke anhören kann. Also mein Papa zum Beispiel ist auch total Fan und hört sich das super gerne an. Wie findet man dich, Chien?
1: Also auf Chiens Piano Music und dann Punkt slh365.eu. Ja, ist so eine Webseite, so eine Subdomain heißt das und da lade ich halt Klaviermusik hoch von mir.
0: Und wenn ihr jetzt denkt, oh, das konnte ich mir gar nicht merken, dann ruft einfach bei uns an oder mailt uns und wir geben euch gerne die Informationen darüber weiter. Und du hast mit dem Keyboard damals angefangen.
3: Ja, also ich habe meinen Klavierunterricht dann abgebrochen, spiele aber immer noch für mich, wenn ich die Lust und Laune habe, aber meine Hobbys haben sich schon ein bisschen verändert.
0: Und welche Hobbys Leonie heute hat und wie das eigentlich funktioniert mit dieser blindentechnischen Grundausbildung, weswegen ich ja auch da bin, unter anderem in Chemnitz, das erfahrt ihr gleich hier bei MDR Twins Na und mit Chien und mit Leonie. Schön, dass ihr alle dabei seid. Bis gleich.
3: Bis gleich.

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1: Hier ist MDR Twins mit Na und.
2: Mit Leonie.
1: Und Shien.
2: Und mit Ivy. Ja, wir sind hier in Chemnitz, weil ihr beide was genau hier macht? Eine blindentechnische Grundausbildung.
1: Ja, machen wir seit 11 Monaten ungefähr und sind bald fertig. Und wir erzählen euch gleich, wie es hier funktioniert.
2: Und so. Und so, genau. Also, wollt ihr wissen, wie so eine blindentechnische Grundausbildung in Chemnitz abläuft? Wie das Leben hier ist? Weil unter der Woche wohnen die beiden natürlich auch hier und sind nicht bei Mutti und Vati und bei den Geschwistern, sondern hier. Das hört ihr gleich.
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0: Hallo, hier ist MDR Twins, na und? Grüße aus Chemnitz von
1: Chien
2: und Leonie.
0: Und Chien und Leonie, die machen beide hier eine blindentechnische Grundausbildung. Und zwar seit 11 Monaten. Wir haben schon erfahren, diese Ausbildung geht ein Jahr. Bedeutet, ihr seid in den Endzügen. Chien, was hast du denn alles gelernt?
1: Ja, einfach selbstständig zu werden. Ne? Also kochen und besserer Umgang mit Computern, ein bisschen Blindenschrift festigen, schon mal im Beruf Physiotherapie reinzuschnuppern. Also alle meine Ziele, die ich vorhatte, ja, hat man hier in einem Jahr gelernt.
0: Da reden wir gleich nochmal drüber, über dein Ziel und auch das von Leonie, Physiotherapeut zu werden, in deinem Falle, Chien. Kochen habt ihr hier gelernt?
2: Ja, also das ist ein Modul hier unter anderem, das heißt lebenspraktische Fähigkeiten, wo wir eben so Kochfertigkeiten lernen, wie kann ich blind mein Herd bedienen, den Backofen, den Staubsauger, alles Erdenkliche, was man eben im Alltag so braucht.
0: Wo sind denn so die größten Hindernisse gewesen oder Schwierigkeiten?
1: Am Anfang bei Mutti, muss ich sagen, konnte ich noch nicht so gut kochen, bis auf ein paar so Fertignudeln oder so. Und hier hat man das gelernt, keine Angst zu haben vom Herd oder Ofen.
2: Ja, die Schwierigkeit ist halt tatsächlich für Leute, die eben wissen, wie es visuell eigentlich möglich ist, sich darauf einzulassen, eben diese Blindentechniken zuzulassen. Das war eine Herausforderung. Jeder, der schon mal einen Sehrest hatte und weiß, wie man eben visuell die Küche bedient oder so, dass man jetzt eben gelernt hat, wie mache ich das Ganze blind, sich darauf einzulassen und eben sein Stil zu ändern, ne? So wie man es eben bisher irgendwie gemacht hat oder auch nicht gemacht hat.
0: Ja, genau. Also blind kochen, das ist schon wow. So, jetzt haben wir gerade leider keinen Kochkurs, sondern wir sitzen eben hier und unterhalten uns, was genauso schön ist. Aber wie muss ich mir das denn jetzt vorstellen, wenn ihr zum Beispiel Unterricht habt im Kochen? Wie sieht denn die Küche aus?
2: Also die Küche sieht auf den ersten Blick aus wie eine stinknormale Küche mit normalen Küchenutensilien. Und wenn man dann eben auf den zweiten Blick mal hinschaut oder hinhört, findet man halt sowas wie eine sprechende Küchenwaage. Aber letzten Endes sind da keine hochspeziellen Hilfsmittel drin.
1: Es gibt halt nur noch solche Punkte, die wir immer aufkleben. Da wird wir wissen, auf welche Stufe ungefähr wir drehen müssen. Können wir das fühlen und dann drehen wir halt dahin. Ja.
0: Also im Endeffekt, wie die Blindenschrift, die Bücher, die ihr lest und so, ist halt auf der Herdplatte ein Punkt, dass ihr wisst, okay, alles klar.
1: Ja, also die Punkte kann man sich kaufen beim Landeshilfsmittelverband Dresden zum Beispiel. Und ja, das sind einfach solche Punkte, so wie bei dieser Türstopferpunkte da, falls ihr die kennt. Diese unten für die Tür.
2: Die so aus Gummi sind. So, ja. Kleine Klebepunkte, die man sich in seine Schranktüren reinkleben kann, damit der Widerstand nicht so groß ist.
0: Ja, und wie ihr schon sagt, es ist eine stinknormale Küche. Das bedeutet, ihr macht alles mit Feingefühl und übt eben jeden Schritt im Kochkurs. Habt ihr ein Gericht, was ihr mittlerweile total gerne zubereitet? Du, Chien?
1: Also ich mache im Internat, also relativ oft, so Janke, so Sachen kleinschnibbeln, so ja. Macht mir Spaß, ja.
0: Und du, Leonie?
2: Ich mache super gern Kartoffelsuppe.
0: Chien und Leonie, schön, dass ihr da seid. Gleich geht's weiter hier bei MDR Twins, na und? Und die beiden erzählen, warum es super ist, im Internat der Landesschule für Blinde und Sehbehinderte in Chemnitz zu leben.
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1: Hier ist MDR Tweens mit Na und, ich bin's Ivy, hi, und heute stelle ich euch Shein und Leonie vor. Shein ist blind und Leonie hat eine starke Seheinschränkung, also kann auf dem besseren Auge noch 1,5% sehen. Und ja, beide leben gemeinsam unter der Woche im Internat in Chemnitz. Dort machen sie eine blindentechnische Grundausbildung. Wer von euch schon öfter Na und gehört hat, der weiß, dass ich die beiden schon mal getroffen hatte. Und zwar in Leipzig vor 4 Jahren an der Wladimir-Filatow-Schule. Und jetzt treffe ich beide wieder und wir quatschen zusammen, wie das so im Internat ist. Und natürlich reden wir auch über ihre Freundschaft. Shein und Leonie, wenn ich euch beide hier so zusammen sehe, ja, dann merkt man, ihr seid richtig dicke Freunde. Welche Eigenschaften schätzt ihr eigentlich aneinander sehr?
2: Ich schätze an Shein sehr, dass er sehr vernünftig ist. Ich kann mich immer auf ihn verlassen. Wir haben immer was zu lachen. Wir verstehen uns einfach zwischenmenschlich richtig gut. Wir kennen uns einfach schon sehr, sehr lange. Er weiß alles so gut wie alles so von mir und ich von ihm.
3: Ja, also auf Leonie ist auch immer Verlass. Und wenn mir irgendwas auf dem Herzen liegt, kann ich immer zu Leonie gehen. Und wir lachen dann auch viel, machen dann immer so Jokes, sag ich mal. Und die verstehen wir dann immer und das ist immer sehr, sehr schön.
1: Wenn wir jetzt nochmal die 11 Monate zurückspulen, du bist in Torgau gewesen bei deiner Familie Leonie, du bist in Leipzig gewesen bei deiner Familie Shein und dann seid ihr hingekommen und es war klar, ihr seid jetzt ein Jahr lang hier. Klar, am Anfang war da bestimmt auch ein bisschen Angst und so, hattest du gesagt, Leonie, wie das alles so wird, ne?
2: Ja.
1: Aber ihr hattet euch beide, also ihr kanntet euch schon, und was würdet ihr denn Kindern und Jugendlichen raten, die vielleicht auch vor diesem Schritt stehen?
3: Also geht ruhig den Schritt, traut euch und ja, man nimmt sich halt immer vor, so seinen Weg zu gehen und macht das einfach und man wird Leute kennenlernen und dann seid ihr in der Gruppe und das ist eigentlich ganz schön.
2: Also ich wurde auch so ein bisschen reingeschubst, das tat mir, glaube ich, ganz gut, als die Entscheidung eben selber zu tragen, und was mir auf jeden Fall geholfen hat, ist eben im Vorfeld offene Fragen schon irgendwie zu klären, hier schon mal einen Termin im Vorfeld zu vereinbaren, um eben ja so ein paar Ängste zu lösen und mit einem besseren Gefühl hier einfach in die Sache reinzugehen. Ja.
1: Und ihr habt sicherlich auch einige Kinder, Jugendliche kennengelernt hier, oder? Freundschaften geschlossen?
2: Also wir sind eine richtig, richtig coole Klasse dieses Jahr, total querbeet von 17 bis 50 und das, also da haben sich in der ersten Woche schon so Bekanntschaften oder so Freundschaften angebahnt, das war richtig, richtig cool.
3: Ja, macht auch echt viel Spaß, also man hat immer was zu lachen und das ist halt eine tolle Einheit, wirklich, also egal welch Alter, das ist einfach schön.
1: Unternehmt ihr auch Dinge zusammen?
2: Also logischerweise haben sich so Grüppchen gebildet, die sich eben besser verstehen, aber im Großen und Ganzen, wir sehen uns ja alle nachmittags, weil die meisten eben im Internat sind oder eigentlich alle und auch am Wochenende eben Angebote zusammen stattfinden oder auch hier Teil der Maßnahme eben sind.
1: Fahrt ihr jedes Wochenende nach Hause oder sagt ihr auch mal, nö, ich bleib hier?
2: Also ich habe es mir tatsächlich so beibehalten, jedes Wochenende nach Hause zu fahren. Einfach, weil da eben auch Freunde sind, die man wiedersehen will, Familie und so. Und das tut mir einfach gerade noch am besten, ja.
3: Ja, also ich fahre auch jede Woche nach Hause, weil auch meine 2 anderen Brüder, wir sind ja Drillinge, die vermisse ich ja schon ein bisschen. Und können wir am Wochenende Schönes erleben, ja.
1: Wie viele Menschen leben denn hier eigentlich unter der Woche? Wisst ihr das?
2: Also hier auf dem Gelände sind 3 Internatshäuser, die jetzt zur Berufsschule gehören. Und da wohnen 16 Mann immer ungefähr drin, also 3 mal 16.
3: Also es gibt auch noch Außenwohngruppen. Da wohnen halt eigentlich so die Leute, die dann schon selbstständig klarkommen. Also wir sind halt jetzt, sag ich mal, ein Jahr hier, es war alles neu und deswegen sind wir Internat und ja.
2: Aber der Shein und ich, wir ziehen im September zusammen in eine Außenwohngruppe.
1: Ja. Und damit sind wir auch schon bei der Zukunft. Wir reden über eure Wünsche. Ja, und wie es eigentlich weitergeht, gleich hier bei MDR Tweens und Na und.

0: war Slow Low von Jason Derulo hier bei MDR Tweens. Na und? Mit Leonie.
1: Und mit Ivy und mit Shien. Hi.
2: Hallo.
1: Hier ist MDR Tweens mit Na und aus Chemnitz. Die beiden machen eine blindentechnische Grundausbildung und sind in den Endzügen. Ja, wir haben gerade schon erfahren, was sie alles gelernt haben. Zum Beispiel, wie es ist, blind zu kochen. Ja, auch das will gelernt sein. Dann so Computersachen. Einfach, wie man sich im Alltag zurechtfindet. Und dann natürlich die Vorbereitung auf die Berufsausbildung. Und Shien hat schon gesagt, Physiotherapeut.
2: Ja, schon seit klein auf, sage ich mal, wollte ich Physiotherapeut werden, weil ich finde das interessant. Auch hat es sich auch so bestätigt, was man einfach lernt über sich selbst, und das ist echt krass.
1: Und konntest du jetzt im Rahmen der blindentechnischen Grundausbildung auch schon erste Eindrücke von dieser Ausbildung gewinnen?
2: Ja, also zweimal in der Woche bin ich in der Berufsfachschule bei den Physiotherapeuten, darf da ein bisschen reinschnuppern und hatte auch schon ein Praktikum gemacht. Da hat es sich einfach nochmal bestätigt, dass ich diesen Beruf machen möchte. Die Ausbildung beginnt dann ab 1. September, auch hier in Chemnitz natürlich.
1: Und Leonie, wie sieht's bei dir aus?
0: Also ich habe mich hier im kaufmännischen Bereich gefunden und werde ab September einen kaufmännischen Beruf erlernen.
1: Und du hast mir damals gesagt, ich habe nämlich gut zugehört, Leonie, vor 4 Jahren Journalistik, hättest du auch Bock drauf. Was ist denn daraus geworden?
0: Also darauf habe ich auch immer noch Lust. Ich hatte auch die Chance, tatsächlich in den Bereich zu gehen. Es hat sich letzten Endes, wie eben aufgrund meiner Seheinschränkung, nicht mehr so ergeben. Deswegen versuche ich es jetzt erstmal mit einer kaufmännischen Grundlage und will mich dann auf jeden Fall aber irgendwie nach oben arbeiten.
1: Das ist genauso wie vor 4 Jahren. Du gehst nämlich alles Stück für Stück in Ruhe an, was super ist einfach.
0: Ja, wenn ich letzten Endes dann so an mein Ziel komme, dann muss ich es mir eben in 1000 Teile zerstückeln. Hauptsache, ich komme eben an.
1: Und ihr beide werdet zusammenziehen.
3: Ja.
1: Das Strahlen ist da ganz groß. Also wie kann ich mir das vorstellen? Jetzt gerade wohnt ihr in einem der 3 Internatshäuser hier auf dem Gelände. Und du hast gerade gesagt, außerhalb dann ein bisschen.
0: Genau, also das ist dann ungefähr so 10 bis 15 Minuten mit dem Bus von hier. Das sind auch Internatshäuser von uns quasi, wo Wohnungen angemietet sind, was dann im kleineren Rahmen verläuft. Also da wohnen dann pro WG 2 bis 4 Personen und machen da halt so ihr Ding. Genau.
1: Und seid ihr dann zu zweit?
0: Nee, wir bekommen wahrscheinlich, sehr wahrscheinlich noch jemanden mit zu uns rein.
2: Ja, aber wir wissen noch nicht wer. Aber Hauptsache wir 2.
1: Und gut, du machst die Ausbildung, du fängst dann die Ausbildung in einem kaufmännischen Beruf an, Leonie, und deine Hobbys haben sich verändert. Also früher war es Schoolboy spielen, Keyboard spielen, und jetzt?
0: Ja, also durch die Corona-Zeit hat sich das eben auch so ergeben, dass einfach Social Media ein bisschen in den Vordergrund gerückt ist. Ich bin halt relativ aktiv auf TikTok und Instagram.
1: Ach, ehrlich?
0: Ja.
1: Ja, was machst du denn da?
0: Oh, total Verschiedenes. Also auf TikTok mehr so ein bisschen Lust und Laune, das, was ich eben gerade mache. Ich bin da oft tatsächlich auch live und beantworte da so Live-Fragen. Das macht mir mega Spaß. Und auf Instagram geht es tatsächlich mehr um Inklusion und das Ganze drumherum.
1: Magst du den Hörern und Hörerinnen sagen, wo man dich findet auf Instagram oder TikTok?
0: Also auf Instagram findet ihr mich unter leonie.p wie Paula, r wie Richard, z wie Zeppelin. Und auf TikTok findet ihr mich unter unterstrich, this is Leonie unterstrich.
1: Sehr gut, das ist easy. So, und Zukunftswünsche. Okay, berufliche haben wir jetzt erstmal. Ich weiß aber, dass damals vor 4 Jahren an der Wladimir Filatov-Schule beim Goalball-Training ihr beide gesagt habt, ihr habt voll Bock auf Paralympics mit dabei zu sein. Und gut, du hattest damals das Angebot Frauennationalmannschaft, hast vorhin gesagt, es ist nicht ausgeschlossen. Aber brennt ihr dafür noch mit Goalball? Also habt ihr da im Sportlichen auch so ein Ziel, wie so ein Stern, der da oben hängt, nach dem man greift?
2: Also mein Ziel ist erstmal mit LE Sport Leipzig. Wir hatten jetzt vor ein paar Wochen dritte Liga. Wir sind jetzt wieder aufgestiegen in die zweite. Wir wollen halt wieder ganz hoch und wieder ein paar nationale und vielleicht ein paar schöne Turniere in Griechenland oder so wieder gewinnen. Also Paralympics gerade noch nicht, aber halt mein Fokus ist auf Leipzig gerade.
1: Und bei dir, Leonie?
0: Also sollte ich wieder mit Goalball anfangen, ist das auf jeden Fall, denke ich, ein Ziel von jedem, was man anstrebt, irgendwie mal bei einem großen Event dabei zu sein. Also sei es EM, WM, Paralympics, so in die Richtung.
1: Aber ich glaube, im Vordergrund steht jetzt erstmal bei dir, merke ich so, ne? Berufsausbildung und erstmal schön WG-Leben mit Schieren und so, ne?
0: Ja, absolut.
1: Dann wünsche ich euch viel Freude bei allem, was jetzt erstmal kommt, ne? Und es war fantastisch, dass ich euch heute nochmal treffen konnte hier in Chemnitz. Leonie und Schieren, vielen lieben Dank, alles Gute und ja, ich könnte mir vorstellen, wir sprechen uns dann irgendwann nochmal wieder.
0: Dankeschön und danke, dass wir wieder dabei sein durften.
2: Genau, auch von mir Dankeschön und ich wünsche euch Zuhörer auch,

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1: So ist das, die neuesten Tracks der Woche. Also Tracks, die ihr vielleicht noch nie in eurem Leben gehört habt, aber lieben werdet. Was haben wir dabei? Jason Derulo hat was Neues gemacht. Leonie zum Beispiel, Tove Lo auch und Shakira.

Warum? Weil es ist Fußball-WM. Und man hat Shakira ja schon mal gefragt, ob sie für eine WM einen Song machen kann. Das hat ganz gut geklappt. Und deswegen hat man sich auch in diesem Jahr wieder gedacht, Shakira, hast du Bock mit Burna Boy eine richtige Sommerhymne, eine WM-Hymne zu machen? Die, die. Scheinbar hat sie ja gesagt. Denn so klingt sie.

Hier sind die First Place der Woche. Ganz viel neue Musik in einer Show. Producer und DJ James Hype aus der Nähe von Liverpool. Kommt er, gehört zu den erfolgreichsten Dance-Acts überhaupt in der Welt. Und sein aktueller Smasher Waterfalls, der läuft ja seit Monaten schon hoch und runter bei uns. Und jetzt sein neuester Track setzt eben vom Sound direkt dort an, wo Waterfalls aufgehört hat. Hier ist sein neuester Track, Serotonin, James Hype, First Play.

Hier sind die First Plays der Woche. Jason Derulo hat was Neues gemacht. Naja, also fairerweise muss man sagen, ganz so richtig brandneu ist es nicht. Der Track Sexy For Me, den gibt's schon ein paar Wochen, bekommt jetzt aber quasi ein Upgrade. Zusammen jetzt auf diesem Track ein Feature mit einem der aktuell erfolgreichsten deutschen Urban Popstars, Jazik aus Aachen. Und der hat so ein bisschen so eine Bedroom-Voice, finde ich. Schlafzimmerstimme sagen die einen. Ich sag Bedroom-Voice, klingt irgendwie ein bisschen netter und passt richtig gut zu diesem Track. Vielleicht ist das jetzt eben der erste große internationale Track von Jazik zusammen mit Jason Derulo. Sexy For Me. Jason.

Und noch mehr neue Musik. Jetzt von Leonie. Ich glaube, es wird wieder ein Radiohit. Naja, also das, so macht sie es ja seit Jahren, oder? Überall, wo Leonie draufsteht, kommt ein Hit raus. Neue Single von ihr, Moonlight, hat so ein bisschen 70s Disco-Vibes, klingt aber trotzdem extrem zeitlos, finden wir. Und für diesen Song hat sie sich mit dem norwegischen Geschwisterduo Marcus and Martinus zusammengetan. Also quasi so die norwegischen Lochis in ihrer Heimat, absolute Superstars. Und hier jetzt zusammen mit Leonie. First

First Place der Woche. Neue Musik jetzt von Ebba Tove Elsa Nielsen. Wir kennen sie alle international als Tove Lo. Schwedischer, toller Elektropop ist das. Der Artist-Name, der kommt von der Patentante, weil sich die kleine Tove in ihrer Kindheit für Luxe, das heißt Schwedisch, oder auf Schwedisch heißt Luxe eben Lo, für die hat sie sich begeistert und daraus ist dieser Name entstanden, Tove Lo. Wir kennen sie noch von ihrem letzten Track To Die For natürlich und ganz frischer Tove Lo, jetzt ihr neues Album Estrus für Mitte September angekündigt und ein erster Track daraus jetzt, I'm Your Girl, right?

noch mehr neue Musik, weil hier ist ja euer First Play Stream. Berkan aus Berlin hat am Freitag die zweite Single seines im Juli erscheinenden Albums Lösch meine Nummer released. Mit am Start sein Berliner Buddy Tarek von KIZ. Zwischen News Overload und Großstadtlärm erzählt Juli 25 dieser Track eben von der ersten Verliebtheit als Gegenentwurf zur Welt da draußen. Da sage ich als Berliner auch mal ganz klar, das können wir sehr gut gebrauchen. 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

Hier sind die First Plays der Woche. Und wofür TikTok gut ist, ja, um nächtelang wach zu bleiben, weil man irgendwie nicht loskommt, auf der einen Seite, und auf der anderen Seite eben für Tracks, die schon mal groß waren und dann eben gerade wieder groß werden. So geht das zum Beispiel auch mit Superstar Kylie Minogue. Can't Get You Out of My Head. Kennen vielleicht manche von uns, Millennials vor allem, noch. Und der geht gerade irgendwie wieder mega viral. Und natürlich setzen sich da schnell Producer drauf. Sebastian Mayer, Webvideoproducer und DJ, hat daraus mal wieder einen Floorbanger fabriziert. Die Grundidee des Tracks, die ist ja auch einfach zeitlos und richtig gut. Und die Vocals kommen von der deutschen Newcomerin Annie May. Ich wette mit euch, wir werden von diesem Track noch einiges hören in der nächsten Zeit. Jetzt kommt hier der First Play, Can't Get You Out of My Head, featuring Annie May.

ist ein First Place der Woche. Brauchen wir einen Ed Sheeran-Nachfolger? Bin mir nicht sicher, aber die Industrie arbeitet hart daran. Er könnte es zum Beispiel sein. Henry Moody, 22 Jahre jung, kommt aus Guildford, Südosten Englands und vor kurzem endete seine triumphale Europa-Tour. Seitdem warten viele, viele Fans auf einen neuen Track von ihm. Und hier ist das neue

So, passend zum Eurovision Song Contest Hype die Tage. Ein First Play, der an einen Gewinner erinnert. Udo Jürgens hat zum ersten Mal für Österreich den damals noch Grand Prix Eurovision de la Chanson gewonnen. Das ist jetzt auch schon wieder 60 Jahre her, aber die Nostalgie kennt ja gerade keine Grenzen und überhaupt so nostalgisch sein ist ja gerade ein Ding. Und da haben sich zum 70. Jubiläum des Wettbewerbs Producer und eben eine tolle Frau diesen Song genommen und ihn ins Heute geholt. Lea mit...

Die First Plays der Woche seid ihr. Und sie jetzt vom Support für Taylor Swift selbst zum Gigastar. So lässt sich die Story von Gracie Abrams ganz gut zusammenfassen. Einer ihrer letzten Hits, That's So True, läuft immer noch runter und rauf, rauf und runter. In den deutschen Singlecharts steht er seit 76 Wochen in den Top 100. 76 Wochen! Das sind ja gefühlt drei Leben. Jetzt hat Gracie ihr neues Album Daughter from Hell angekündigt und scheinbar erfahren wir dann auf dem Album auch Details aus ihrer Beziehung zu Papa, der selber ein Star ist, Filme- und Serienmacher J.J. Abrams nämlich. Hit The Wall. Jetzt Gracie Abrams. First

Hier ist euer First Play Stream, voll mit neuer Musik. Ja, Anfang Februar erschien Fabulous. Das ist ein Track der britischen Newcomerin Georgia Meek, kurz einfach Meek, wurde so voll der Überraschungs-Indie-Hit. Und eigentlich ist es, so schön auch klingt, ein Heartbreak-Trennungssong mit einer richtig guten Selbstliebe-Message. I look fucking fabulous. Ist immer gut, sich das zu sagen. Hey, ich sehe richtig nice und richtig gut aus. Damit der Song jetzt auch in Clubs und ja, eben auch bei uns im Radio performt, gibt's einen sehr knalligen Remix von Felix Yen. Fabulous, Meek, Felix, First Play.

die First Place der Woche sind hier. Martin Garrix hatte Geburtstag, das geht uns ja erstmal nichts an, aber ist gut, weil der Niederländer hat sich und seinen Fans ein gutes Geschenk gemacht, würde ich sagen, ein spektakuläres Feature, Repeated. Ja, und die Geschichte dieses Songs, die begannen eigentlich schon vor 12 Jahren. Da haben sich Martin Garrix und Superstar Ed Sheeran in Nashville das erste Mal getroffen. Und da ist wohl auch diese Idee zu diesem Song entstanden. Ist schon ein bisschen her, jetzt ist was draus geworden. Martin Garrix und Ed Sheeran, Repeated. Stay.

First Place der Woche sind hier. Neue Musik von der Hamburgerin Antje Schomaker. Sie sagt, Musik machen ist wie Tagebuch schreiben. Da macht ja irgendwie auch Sinn, dass sie ihr neues Album, was im Sommer rauskommt, Liebes Tagebuch nennt. Und daraus der erste Track jetzt schon mal, Mascara. Das Taxi.

Die First Place der Woche sind hier Mega-Hit und Durchbruchproduzent Jackson Mee hat was Neues gemacht. Mit Pedro ist er quasi aus seiner Heimat aus Berlin in die ganze Welt gestartet. Und jetzt muss er einfach so den nächsten Smash-It hinten anschließen, denkt man sich, ja, aber Jackson Mee, glaube ich, muss nicht. Deswegen nimmt er einfach so einen geschmackvollen Dancefloor-Banger wie I Don't Wanna Fall in Love und macht jetzt ganz entspannt sein nächstes Ding. Jackson Mee, First Play.

Die First Place der Woche sind hier. So, und frisch von ihrer Nordamerika-Tour zurück, veröffentlicht die in Malaysia geborene und in London lebende Chloe Keisha einen neuen Track. Surprise, surprise. Das ist eine selbsternannte Sad Girl-Hymne, sagt sie. Erinnert so ein bisschen an Chaperone, zeitlos guter Female-Pop. Und wir wissen einfach, da bahnt sich ein neuer Weltstar an. Bitteschön.

Kiss in the First Place der Woche. Ein Stream voll mit neuen Tracks, die ihr lieben werdet. Nächstes Ding kommt vom Vazia Project. Olivia und William G. Hardy, die sind nicht etwa ein Ehepaar, sondern Geschwister. Und damit ein weiterer Beweis, dass Geschwisterdynamik im Pop ganz gut funktioniert. Die beiden stehen eben mit ihrem neuen Projekt Vazia Project für hochmelodiösen Alternative Pop. Und der neue Track, Bleeding Gold, jetzt eine bittersüße Hymne auf die Vergänglichkeit der Jugend und die flüchtigen Verbindungen, die entstehen. Und auch wieder verloren gehen, an die man sich vielleicht aber irgendwie immer so ein bisschen erinnert, oder? Album kommt im September und der Track Bleeding Gold jetzt daraus.

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1: Darauf haben ganz viele Fans unfassbar lange gewartet. BTS sind wieder da. Alle 7 Mitglieder mussten in Südkorea ihren Militär- oder Zivildienst machen. Deswegen gab es ganze 4 Jahre lang keine neue Musik von der Gruppe. Aber jetzt ist es endlich soweit. BTS haben ein ganz neues Album rausgebracht. Es heißt Arirang, ein Wort aus der koreanischen Kultur, das für Gefühle wie Liebe, Sehnsucht und Hoffnung steht. Und genau um solche Gefühle geht's auch in ihrem Song Swim.

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1: Kennt ihr auch so eine Person, die immer alles bestimmen will? Deine Freunde tun in ihrem neuen Song einfach so, als wären sie genau dieser kleine Superchef. Der Song Bestimmer ist richtig witzig, macht Bock zum Mitrappen und bringt jede Menge Energie. Aber Achtung, dabei wird auch festgelegt, wie laut der Bass im Kinderzimmer zu brummen hat. Und zwar mega laut.
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1: Wenn sich der wahrscheinlich entspannteste Producer Australiens mit einem amerikanischen Rap-Superstar zusammentut, der für seine gute Laune-Songs bekannt ist, kann es ja nur ein Hit werden. Cyril und Wiz Khalifa gönnen uns die perfekte Mischung aus Chillen und Happy Tunes. That's Her könnte das erste Lied auf unserer Sommer 2026 Playlist sein. Denn was brauchen wir mehr als entspannte Beats, lässigen Rap und jede Menge positive Vibes dieses Jahr?
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1: Macht Green auf Imker? Mit Honigwachs kann man viel anstellen. Kerzenrollen, Kosmetik wie Lippenbalsam anrühren und offenbar auch Musik draus machen. Green ist Reggae-Rap-Künstler aus Mannheim. Er steht für entspannte Sounds und positive Vibes und vereint beides im Song Honigwachs. Und es geht um einen ganz besonderen Menschen, hat uns Green im Interview erzählt.
2: Honigwachs handelt von zwei Menschen, die perfekt in Harmonie schwingen, sich gefunden haben und in völliger Akzeptanz zueinander ein liebevolles Leben zusammenführen, ohne sich selbst als Individuum zu verlieren und dennoch zusammenschmelzen wie Honigwachs.
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1: Das ist mal eine unerwartete Kombi. Die Rapperin Bad Moms J aus Brandenburg an der Havel hat sich für ihr neues Lied Gefährlich Unterstützung geholt. Und zwar von Boki. Den kennt ihr vielleicht schon von Songs wie Sorry, denn er ist der Sänger der Band Clock Clock aus Mannheim. Zusammen haben die beiden einen richtig tiefgehenden Song gemacht, erzählt Bad Moms J.
2: In der Single geht's um eine toxische Verbindung, eine Beziehung, die gefährlich ist. Jemanden, den man nicht einschätzen kann, wo man sich fragt und reflektiert, warum man so lange da war, warum man nicht gegangen ist.

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1: Selbstbewusster 2000er Großstadt-Vibe. So könnte man Cherens Musik beschreiben. Die 22-jährige Newcomerin aus Berlin mischt Rap und Pop und klingt dabei richtig selbstbewusst. Ihr neuer Song DVD ist ganz frisch erschienen, wurde vom bekannten Produzenten Stickle gemacht und das Musikvideo ist wie eine kleine Zeitreise. Cheren hat dafür eine Mini-Filmwelt im 2000er-Look gebaut, sogar mit einer richtigen Videothek. Und Fun Fact, Cheren ist eigentlich ihr Nachname.
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1: Auch wenn nicht immer alles leicht ist, das Leben ist und bleibt etwas Wunderschönes. Das ist die glasklare Botschaft von Fastboy in ihrem Song Beautiful Life. Felix und Lukas Hein aus Berlin schauen zurück auf die letzten Jahre und was sie daraus so gelernt haben. Der Song erzählt davon, dass man beim Großwerden manchmal unsicher ist. Freunde kommen und gehen, sich vieles verändert, aber dass die Hoffnung bleibt, dass am Ende alles gut zusammenpasst.
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1: Bereit für eine Reise in die Vergangenheit? Der Bielefelder Sänger Montez nimmt uns in seinem neuen Lied »Wenn du mich fragst« mit in seine schönsten Kindheitsmomente. Er erzählt von Abenteuern mit Freunden, Spielen draußen, ganzen Welten aus Kreide und davon, wie leicht sich damals alles angefühlt hat. Der Song macht richtig Lust, direkt selbst

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1: Sonnenbrille auf, dieser Song liefert maximale Coolness. Lady Gaga hat zusammen mit Rapperin Doechii einen neuen Song gemacht. Er heißt Runway. Die Musik gehört zum Kinofilm Der Teufel trägt Prada 2, in dem sich alles um Mode, Mut und große Auftritte dreht. Der Song klingt selbst wie ein Laufsteg, stark, rhythmisch und selbstbewusst. Und man kann sich dabei richtig vorstellen, wie Models über den Catwalk gehen. Oder wir tanzen einfach selbst stolz durchs Zimmer.
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0: Lady Gaga und Doechii. Runway.

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1: Entschuldigung, aber findet ihr nicht auch, dass Sias Gesang auf ihrem neuen Song ein bisschen wie Walisch klingt? Das ist natürlich kein Problem, denn wovon Awake Tonight handelt, kann ich euch ja sagen. Es geht darum, wach zu bleiben, weil ein Moment so schön ist und man nicht ins Bett will. Und eigentlich ist es auch fast egal, wovon Sia da singt, denn David Guetta und Afrojack haben so einen Tanzbanger daraus gebastelt, da bleibt uns eh keine Luft zum Mitsingen.
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1: Als Vorband von Nina Chuba hat Esther Graf uns gezeigt, wie sehr ihre Musik live fetzt. Ihr Song Dafür war es echt fühlt sich mit Gitarren, Schlagzeug und viel Energie passenderweise an wie ein kleines Konzert. Es geht um Momente, die vielleicht nicht perfekt waren, sich aber trotzdem richtig angefühlt haben. Im Juni könnt ihr dann mit der Österreicherin zusammen tanzen. Da spielt Esther ein Konzert im Steintor Varieté in Halle.
2: Hallo meine Lieben, was geht ab? Hier ist eure Esther Graf.

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1: Während alle in der großen Pause Fußball spielen, sitzt Baumgart am Klavier und wird dafür komisch angeschaut und sogar gemobbt. Baumgart ist ein junger Musiker, der in Dortmund aufgewachsen ist und in seinem Song Loser erzählt, wie mies es sich anfühlt, wenn andere einen wegen seiner Hobbys oder seines Aussehens auslachen oder ausschließen. Statt sich davon fertig machen zu lassen, bleibt er aber bei dem, was er liebt, nämlich Musik. Er dreht das Wort Loser einfach um und macht daraus ein Zeichen dafür, dass man sich nicht verbiegen lässt. So wird der Song zu einem echten Mutmacher für alle, die manchmal anders sind und trotzdem ihren eigenen Weg gehen.
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1: Während alle in der großen Pause Fußball spielen, sitzt Baumgart am Klavier und wird dafür komisch angeschaut und sogar gemobbt. Baumgart ist ein junger Musiker, der in Dortmund aufgewachsen ist und in seinem Song Loser erzählt, wie mies es sich anfühlt, wenn andere einen wegen seiner Hobbys oder seines Aussehens auslachen oder ausschließen. Statt sich davon fertig machen zu lassen, bleibt er aber bei dem, was er liebt, nämlich Musik. Er dreht das Wort Loser einfach um und macht daraus ein Zeichen dafür, dass man sich nicht verbiegen lässt. So wird der Song zu einem echten Mutmacher für alle, die manchmal anders sind und trotzdem ihren eigenen Weg gehen.

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2: Wir machen es uns gemütlich mit Bella Kay aus Texas. Ihr Song I Love It, I Love It, I Love It klingt super chillig, so wie man es aus dem Bedroom-Pop kennt. Das ist ein Musikstil, der oft einfach zu Hause im eigenen Zimmer entsteht und deshalb ganz entspannt, warm und ein bisschen verträumt rüberkommt. Genau diesen Vibe trifft Bella total. Sanfte Beats, gemütliche Melodien und eine Stimme, die sich anfühlt wie eine Kuscheldecke für die Ohren. I Love It, I Love It, I Love It wirkt damit wie ein kleiner Ruhemoment mitten im Alltag und ist perfekt, wenn ihr mal kurz abschalten und einmal tief durchatmen wollt.

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1: Deutschland ist on fire für Sarah Engels. Die Queen hat sich beim Vorentscheid durchgesetzt und wird mit ihrem Lied Fire nun für uns zum Eurovision Song Contest nach Wien fahren. Und sie hat die perfekte Einstellung dafür.
2: Das ist die größte Chance meiner ganzen Karriere. Und ich weiß, dass von außen immer so super viel Druck gemacht wird. Und es wird dann immer so kritisch gesagt, ja, aber was ist denn, wenn du verlierst oder wenn du scheiterst? Und ich sag immer, wir leben ein einziges Mal. Warum soll ich Angst haben, irgendwas zu riskieren? Weil Angst ist, glaube ich, die falsche Einstellung. Ich freue mich so krass, dass ich dabei sein darf. Und ich werde mein Bestes geben für Deutschland. Und ich hoffe, ihr seid alle mit dabei. I'm on fire, fire.

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1: Sonnenbrille auf, dieser Song liefert maximale Coolness. Lady Gaga hat zusammen mit Rapperin Doechii einen neuen Song gemacht. Er heißt Runway. Die Musik gehört zum Kinofilm Der Teufel trägt Prada 2, in dem sich alles um Mode, Mut und große Auftritte dreht. Der Song klingt selbst wie ein Laufsteg, stark, rhythmisch und selbstbewusst. Und man kann sich dabei richtig vorstellen, wie Models über den Catwalk gehen. Oder wir tanzen einfach selbst stolz durchs Zimmer.
2: This is Lady Gaga.
0: Lady Gaga und Doechii. Runway.

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1: Selbstbewusster 2000er Großstadt-Vibe. So könnte man Cherens Musik beschreiben. Die 22-jährige Newcomerin aus Berlin mischt Rap und Pop und klingt dabei richtig selbstbewusst. Ihr neuer Song DVD ist ganz frisch erschienen, wurde vom bekannten Produzenten Stickel gemacht und das Musikvideo ist wie eine kleine Zeitreise. Cheren hat dafür eine Mini-Filmwelt im 2000er-Look gebaut, sogar mit einer richtigen Videothek. Und Fun Fact, Cheren ist eigentlich ihr Nachname.

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1: Alle Farben startet schon mal in den Sommer. Body Talk hat der Berliner DJ zusammen mit Sänger René Miller aus Baden-Württemberg gemacht. Und der klingt nach ganz viel Sommer, auch wenn es draußen vielleicht noch gar nicht so warm ist. Die beiden haben den Song nämlich bei einem Winter Songwriting Camp in Berlin geschrieben und wollten unbedingt Musik machen, die gute Laune bringt und sich sonnig anfühlt.
2: Hi, hier ist Alle Farben.